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0: im Studio Dirk Justus. Nach der Amokfahrt in der Leipziger Innenstadt mit zwei Toten laufen die Ermittlungen von Polizei und Staatsanwaltschaft auf Hochtouren. Ein Autofahrer war durch eine Fußgängerzone gerast und hatte zahlreiche Menschen erfasst. Er wurde noch an Ort und Stelle festgenommen. Es soll sich um einen 33-jährigen Mann aus Leipzig handeln. Das heißt, er sei psychisch auffällig gewesen. Unterdessen hat die Leipziger Polizei ein Hinweisportal und ein Hinweistelefon freigeschaltet. Dort können Zeugen zum Beispiel Fotos und Videos hochladen oder Hinweise zum Tathergang geben. Donald Trump schwingt mal wieder die Zollkeule und die EU reagiert. In Paris treffen sich Vertreter der EU und der USA, um über die neuesten Zolldrohungen des US-Präsidenten zu sprechen. Trump hat neue Zölle auf EU-Autos angekündigt. Sie sollen von 15% auf 25% steigen. Das Bundeskartellamt fordert die Mineralölkonzerne auf, den Tankrabatt voll an die Verbraucher weiterzureichen. Laut Behördenchef Mund sind die Preise nicht um 17, sondern nur um knapp 13 Cent gesunken. Die Mineralölwirtschaft weist den Vorwurf zurück.
1: Punkt 6 Uhr am Dienstag. Einen schönen guten Morgen, ihr Lieben.
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1: Das bin ich und ich starte heute einfach mal rein mit einer Beichte. Ja, mal ganz was anderes. Ich beichte, dass ich noch so müde bin. Halleluja, ich hoffe, man hört's nicht. Zum Glück bin ich aber nicht die Einzige, die hier heute Morgen was zu beichten hat. Poppy Baskamp und D.O.D., die auch so viel, dass sie sogar einen ganzen Song rausgemacht haben. Confession, Englisch für Geständnis heißt da. Und was die beiden zu beichten haben, das hören wir uns jetzt direkt mal an. Einen guten Start euch.
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0: Einen wunderbaren guten Morgen euch. Podcast-Fans, aufgepasst, denn wir haben einen neuen, richtig geilen Podcast. Beziehungsweise, so neu ist er gar nicht. Schon die vierte Folge ist mittlerweile draußen. Wir haben noch gar nicht so richtig drüber gesprochen. Höchste Zeit also. Let's go.
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0: Sleek Magazin. Hört sich auf jeden Fall schon mal fancy an. Aber was ist denn das überhaupt für ein Magazin?
2: Das Sleek Magazin ist ein stylisches Berliner Magazin, das Kunst, Mode und aktuelle Trends der Popkultur verbindet. Da Berlin die Welthauptstadt der elektronischen Musik ist, beleuchtet das Magazin regelmäßig die Szene und zeigt, wie Techno den Lifestyle und die Ästhetik unserer Zeit prägt.
0: Yep, das, was die KI sagt. 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Das ist auf jeden Fall das Sleek Magazine oder die Themen, die in dem Magazin behandelt werden. Und mit denen haben wir einfach seit knapp 4 Monaten einen Podcast. 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Sehr beeindruckend auf jeden Fall. Und er spricht im Sunshine Life meets Sleek Magazine mit spannenden GästInnen eben über elektronische Mucke, Inspos, Fashion, Kunst und vieles mehr. Ist ein richtig cooler, moderner Mix aus interessanten Themen. Und wenn sich das für euch cool anhört, dann hört doch einfach mal rein auf www.sunshine-life.de, auch in unserer App und natürlich da überall, wo es gute Podcasts gibt. Aber wäre cool, wenn ihr das jetzt nicht macht, denn jetzt läuft doch hier BPM Beats per Morning und der nächste Banger, der wartet schon in unserer Playlist. I Don't Wanna Wait von One Republic ist das. Mein Name ist Anna. Moin!

2022 war das der Sommersong schlechthin. Miss You von Southstar. Ey, und ganz ehrlich, ich finde so Sommersongs, die kann man einfach nicht tot hören, oder? Ich glaube, weil die meisten mit so schönen Erinnerungen verbunden werden. Dieser zum Beispiel, vielleicht fühlt ihr das, wenn der angeht, freue ich mich immer noch voll und das Beste ist, zudem kann man auch noch genauso gut in der Sonne liegen, wie vor 4 oder 5 Jahren. Natürlich haben aber trotzdem neue Sommersongs für euch in unserer Sunshine Live Playlist. Wie bei allem im Leben, ein guter Mix, der ist wichtig. Und einer der neuesten, freshesten Beats, das ist der hier. Boy, You Turn Me von Felix Jehn und Cascada, vor 2 Monaten released worden. Ein Song mit krassem Ohrwurmpotenzial, den jetzt laut hören, viben und den ganzen Tag nicht mehr aus dem Kopf bekommen. Das mache ich jetzt und wenn ihr wollt, macht gern mit. Ich bin die Anna. Einen schönen Start in den Dienstag euch.

0: kurz vor 6:30, Sunshine Life ist an. Einen schönen guten Morgen euch. Den Satz, nächstes Wochenende, da machen wir ruhig. Komischer Satz, den hört man ja leider hin und wieder. Wer das aber hiernach auch noch sagen kann, Respekt.
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2: Auf der MS-Treue in Bremen kann mal wieder richtig fett gefeiert werden. Die MS-Treue ist ein Betonschiff, das zur Club-Location umgebaut wurde. Achtung, das Schiff legt aber nicht ab. Ihr könnt dafür schön auf der Weser zu Techno und House feiern. Organisiert wird alles von dem lokalen Underground-Kollektiv Aus Versehen. Ja Leute, das sagt doch schon alles. Also nichts wie Hinder, los geht's am Samstag ab 15 Uhr. Die Function Party geht im Grün und Gold in Heidelberg. Das ist eine Underground-Techno-Event-Reihe, die auf Sound und gute Club-Vibes setzt. Und das Line-Up ist eine Mischung aus lokalen DJs aus Heidelberg oder Mannheim und Underground-Acts von außerhalb. Los geht's da am Freitag ab 23 Uhr. Im RSO in Berlin geht jetzt zum Season-Start eine Open-Air-Party. Der Veranstalter Hyde feiert sein 13-jähriges Jubiläum mit den Headlinern Corbusier und Clara Cuvée. Beide sind bekannt für schnellen, druckvollen Techno und neben den Zweien legen natürlich noch weitere Acts in diesem Stil auf. Los geht's da am Samstag um 14 Uhr.
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3: Halb 7, euer Wecker klingelt, hier ist
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3: Guten Morgen, ihr Lieben. Kommt ganz entspannt rein in den neuen Tag. Was haben wir denn heute? Dienstag. Macht euch den Start nicht so schwer. Den Kopf erst an, wenn er an sein muss. Und solange übernimmt einfach die Musik. Schön smooth. Starten wir rein jetzt mit Take My Mind von der Wiz DMC. Kumo.
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0: Dienstag, kurz nach 6:30, Zeit für unsere Reise zurück in die Rave-History, in die Rave-Geschichte. Ich bin gespannt, bei welchem krassen Ereignis wir dieses Mal landen. Anschnallen, festhalten und los geht's.
1: Es ist 1993. Ich bin in Frankreich und sitze hier in einer ganz chillig eingerichteten Wohnung mit zwei ziemlich jungen Männern. Moment, sie reden gerade darüber, dass sie sich als Band einen neuen Namen geben wollen.
2: Wir non pourrait être Daft Punk.
3: I must say, you weird, a born idea.
1: Ah, ich hab's. Das sind Thomas und Gimanuel. Die zwei sind Daft Punk, beziehungsweise noch nicht ganz. Noch heißen sie Darlin und machen Indie-Rock-Musik mit einem dritten Mitglied. Vor kurzem hat eine britische Musikzeitschrift ihre Band als Daft Punky Trash, also dämlicher Punkmüll, bezeichnet. Und genau das ist jetzt der Auslöser, eine neue Band nur zu zweit zu gründen und sich den Namen Daft Punk zu geben. Geiler Move. Wir wissen alle, was jetzt kommt. Die zwei werden weltweit über 12 Millionen Alben verkaufen und ein Hit nach dem anderen raushauen. Ich würde sagen, alles richtig gemacht. Und die besagte Zeitschrift hat sich jetzt bestimmt alle Interviews mit diesen beiden Megastars verschossen.
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6.42 Uhr, einen wunderbaren guten Morgen wünsche ich euch. Ich hoffe, ihr seid alle wieder gut im Hier und Jetzt angekommen. Ja, da wird man ganz schön durchgerüttelt bei unserer Reise in die Rave-Geschichte. Wir waren gerade im Jahr 1993, da wo die britische Zeitung Melody Maker Daft Punk Sound als dämlichen Müllpunk, auf Englisch Daft Punky Trash, betitelt hat. Krass, und es wird noch krasser. Daraus entstand dann der neue Name und das neue Alias der Band, unter der wir sie ja heute noch kennen und lieben, nämlich Daft Punk. Super interessant, unsere Zeitreise zurück in der Rave-Geschichte. Und wisst ihr was? Wir reisen noch weiter. Ein Jahr früher, 1992, da war nämlich noch ein anderes krasses Ereignis. Da ist eins der legendärsten Lieder der 90er released worden. Ihr hört's schon, bin mir sicher, ihr kennt's auch direkt. Rhythm is a Dancer von Snap. Den jetzt hören und laut mitsingen. Das mache ich auf jeden Fall. Ich bin Jana. Einen schönen guten Morgen euch.

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0: im Studio Dirk Justus. In der Leipziger Innenstadt sind zwei Menschen durch einen mutmaßlichen Amokfahrer ums Leben gekommen. Der Mann raste mit dem Auto durch die belebte Fußgängerzone. Dabei wurden mehrere weitere Menschen zum Teil schwer verletzt. Der 33-jährige Deutsche wurde festgenommen. Der Mann aus Leipzig soll psychisch auffällig gewesen sein. Gegen ihn wird unter anderem wegen Mordes und versuchten Mordes ermittelt. Über ein konkretes Tatmotiv ist bislang noch nichts bekannt. Verkehrsminister Schnieder hat den Tankrabatt verteidigt. Einzelne Branchen und Verkehrsteilnehmer seien auf Auto oder LKW angewiesen und bräuchten Unterstützung, sagte er dem Redaktionsnetzwerk Deutschland. Der Forderung nach einem Tempolimit auf Autobahnen erteilte Schnieder eine Absage. Verteidigungsminister Pistorius hat mit Besorgnis auf die Ankündigung der USA reagiert, auf die geplante Stationierung von Tomahawk-Marschflugkörpern in Deutschland zu verzichten. Im ZDF sagte er, das verlängere die Fähigkeitslücke der Europäer. Diese müssten nun schneller eigene Waffen mit großer Reichweite entwickeln.
1: 7 Uhr, Breaking News gab's gerade. Und wir gehen in die Verlängerung, denn ich habe auch noch Breaking News für euch.
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1: Es geht um DJ und Produzent Avayon, der vor knapp 2 Wochen mit krassen Vorwürfen konfrontiert wurde. Seine Ex-Freundin veröffentlichte ein 1-stündiges YouTube-Video, in dem sie ihm sexualisierte Gewalt, körperliche Übergriffe, Manipulation und weitere schlimme Dinge vorwirft. Ja, bis jetzt gab es von Avayon kein Statement dazu. Jetzt gibt's aber eins, was er zu den Anschuldigungen sagt. Das erzähle ich euch gleich in 2 Songs. Ich glaube, wir brauchen aber erstmal alle ganz kurz eine kleine Ablenkung zum Atmen. Sorry. Hier ist Think About Us von Sonny Fodera. Einen schönen Start euch in den Dienstag.
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0: Knapp zwei Wochen, nachdem Avayons Ex-Freundin schwere Vorwürfe und Anschuldigungen gegen den DJ und Produzent erhoben hat, gibt's jetzt auch ein Statement von ihm.
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0: Sexuelle Übergriffe, körperliche Gewalt, Manipulation und Missbrauch, das wirft Avayons Ex-Freundin ihm vor. In einem mehr als einstündigen Video spricht sie über die ehemalige Beziehung der beiden und erhebt eben unter anderem diese krasse Anschuldigung gegen den Musiker. Bislang hatte Christopher Stein, aka Avayon, sich noch nicht dazu geäußert. Am Sonntag veröffentlichte er aber ein Statement dazu auf seinem Instagram-Kanal. Und davon erzähle ich euch jetzt. Es ist genauso emotional und aufwühlend wie das von seiner Ex-Freundin. Er beginnt zunächst erstmal, indem er die Vergewaltigungsgewalt, Körperverletzungs- und Suizidanstiftungsvorwürfe zurückweist. Zeigt daraufhin ebenso wie seine Ex-Freundin, dass er eine eidesstattliche Erklärung unterzeichnet und rechtliche Schritte eingeleitet hat. Und auch er beschreibt den Ablauf und die Vorfälle in der Beziehung ausführlich. Aus seiner Sicht und beschreibt diese als sehr toxisch, beidseitig. Ja, das ist so der neueste Stand der Dinge. Wir halten uns raus, es steht Wort gegen Wort, machen uns keine Meinung drüber, berichten euch einfach nur, was abgeht. Wenn es Updates im Fall Avayon gibt, seid ihr mit uns up to date. Ihr hört Sunshine Live, BPM, Beats per Morning. Mein Name ist Anna und ich hoffe, ihr habt trotz dieses belastenden Themas einen schönen Start in den Morgen. Für ein Lächeln sorgt auf jeden Fall jetzt Never Let Me Down von Weiss und Tom Gregory.

Ich hatte versprochen, euch dran zu erinnern. Bin ehrlich gesagt ein bisschen stolz, dass ich dran gedacht habe. Hier ist euer Reminder. Gleich 7:15, Sunshine Live läuft mit der BPM Beats by Morning. Einen wunderschönen wünsche ich euch. Mal sehen, ob ihr vielleicht sogar selbst drauf kommt und ein Wink mit dem Zaunfall reicht. Okay. Ich mach's nicht so spannend. Gigi D'Agostino spielt dieses Jahr nach seiner fast 2,5-jährigen Pause endlich wieder Konzerte. Ja, und diesen Monat geht's schon los. Erstes Konzert schon in knapp 2 Wochen am 21. Mai in Wien. Ja, und diesen Song hier, den wird er zu 100% auch performen.

0: 8 am Dienstag. Sunshine Live hier mit BPM, euren Beats per Morning. Und jetzt auch mit PPM, Partys per Morning.
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2: In der Kunstbar in Köln geht eine Season-Eröffnungsparty. Es gibt neue Resident-DJs, Special Guests und längere Öffnungszeiten als sonst. Also freut euch da auf Luca Olivotto, DJ Palga oder DJ Plus. Los geht's hier am Freitag ab 22 Uhr. Eine Trance- und Techno-Party gibt's im Circle Club in Offenburg. Da könnt ihr euch auf Acts wie Trance-Strudel, Schnibber, B2B Schlimm oder Snowbeast freuen. Außerdem gibt's einen Secret Headliner. Mal sehen, wen ihr da begrüßen dürft. Und organisiert wird alles vom Event-Kollektiv Ambra aus Berlin. Los geht's da am Samstag um 23 Uhr. In Potsdam, draußen vor dem Schloss im Park Sanssouci, gibt's ein Live-Konzert von Paul Kalkbrenner. Das heißt, er baut seine eigenen Tracks auf der Bühne neu zusammen und ihr könnt dabei zusehen und mitfeiern. Das Besondere, der Park gehört zum UNESCO-Welterbe und wird extra für diese Veranstaltung zur Open-Air-Bühne umgebaut. Das dürft ihr nicht verpassen. Los geht's da am Samstag ab 16 Uhr.
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2: 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Dienstag, 7:30. Moin zusammen.
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2: Sag mal, was geht denn eigentlich gerade bei euch so? Seid ihr schon auf der Arbeit, auf dem Weg dahin? Habt ihr vielleicht sogar frei? Wo hört ihr so Sunshine Live? Das würde mich ja mal interessieren. Schreibt mir gerne 0049 30 20 19 16 16. Ich freue mich, by the way, immer über eure Nachrichten und auch sehr über Anrufe. Einziger Nachteil am Telefonieren, man kann währenddessen nicht Sunshine Live hören. Schon ganz oft so gewesen, dass ich mit euch telefoniert habe und ihr so war, ja sorry Anna, will echt gern weiter telefonieren, aber ich würde jetzt auch echt gern weiter Sunshine Live hören. Verstehe ich natürlich und das machen wir jetzt auch. Hier geht's weiter mit Musik, Silence von Delirium im John Summit Mix, habe ich in der Playlist. Happy Dienstag!
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0: Was geht denn gerade so bei euch so ab, während ihr Sunshine Live hört? Das hatte ich euch gefragt. Aber mit diesen verrückten Antworten hätte ich ehrlich gesagt nicht gerechnet. Alexander hat mir zum Beispiel ein wunderbares Bild aus den Bergen geschickt. Alexander, was geht denn bei dir so?
1: Guten Morgen, Anna.
0: Moin.
1: Ja, ich bin auf Arbeit und mit meinem Lastwagen unterwegs und fahre hier durch die Berge, höre dann nebenher Sunshine Live.
0: Oh, da hast du aber ein schönes Ambiente, ne?
1: Ja, wunderbar. Die Schweiz ist wie ein Besuch wert.
0: Ja, voll geil. Also hört man auch in der Schweiz Sunshine Live. Cool.
1: Ja, über DAB.
0: Ja, über DAB, ja, richtig cool. Ja, wir haben auch ein Schweizer Programm und so, aber richtig cool. Finde ich nice. Ich war auch schon öfter in der Schweiz und ich bin jedes Mal so begeistert, vor allen Dingen von diesem, das du auch geschickt hast, ne, mit diesem Bild, mit den Bergen und dem Wasser da, den Seen und so. Das ist schon echt nice. Wo kommst du denn da her? Aus welcher Stadt?
1: Ja, aus Sargans. Das liegt in der Ostschweiz, im Südosten, in der Nähe von Chur.
0: Im Südosten?
1: Ja, ganz in der Nähe von Heideland. Auch ein Bezug wert.
0: Oh, Mensch, das glaube ich. Und wo musst du heute noch hinfahren mit deinem LKW? Hast du es noch weit?
1: Ja, es geht Richtung Zürich noch grob eine halbe Stunde, dann bin ich da, umladen und wieder Zürich.
0: Und dann die ganze Zeit Sunshine Live hören?
1: Natürlich, natürlich. Was
0: Mensch, Alexander, vorbildlich. Richtig cool, dass du am Start bist. Schön, dass wir kurz geschnackt haben und danke für dein schönes

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0: im Studio Dirk Justus. Nach der Amokfahrt in der Leipziger Innenstadt mit zwei Toten laufen die Ermittlungen von Polizei und Staatsanwaltschaft auf Hochtouren. Bei dem Amokfahrer soll es sich um einen 33-jährigen Mann aus Leipzig handeln. Es heißt, er sei psychisch auffällig gewesen. Nach der Amokfahrt hat die Leipziger Polizei ein Hinweisportal und ein Hinweistelefon freigeschaltet. Dort können Zeugen zum Beispiel Fotos und Videos hochladen oder Hinweise zum Tathergang geben. Sachsens Ministerpräsident Kretschmer sagte, man werde alles daran setzen, die Tat schnell und vollständig aufzuklären. Donald Trump schwingt mal wieder die Zollkeule und die EU reagiert. In Paris treffen sich Vertreter der EU und der USA, um über die neuesten Zolldrohungen des US-Präsidenten zu sprechen. Trump hat neue Zölle auf EU-Autos angekündigt. Sie sollen von 15% auf 25% steigen. Im Krieg zwischen Russland und der Ukraine stellen beide Seiten eine Feuerpause in Aussicht. Moskau hat rund um die Gedenkfeier zum Weltkriegsende am Freitag und Samstag eine einseitige Waffenruhe angekündigt. Die Ukraine will schon ab Mittwoch mit einer eigenen Feuerpause beginnen.
1: Dienstag, 7.59 Uhr, gleich 8 Uhr haben wir's. Moini!
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1: Dass die Französinnen und Franzosen Rebellen sind, das wissen wir ja spätestens seit der Französischen Revolution. Aber was die am Wochenende gebracht haben, das ist richtig krass. Long story short, zum Protestieren gegen den neuen Gesetzesentwurf, der sich gegen illegale Raves richtet, haben sie doch erstmal, na klar, einen illegalen Rave geschmissen mit 40.000 Leuten auf einem alten Militärgelände. Und jetzt kommt's. Auf dem noch Blindgänger im Boden waren. Ja, in zwei Songs, da gibt's die ganze Story und wir starten rein mit Waterfalls von James Hype. Gummo.
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0: Minuten nach acht. Man kann über die Franzosen ja echt sagen, was man will. Aber eins steht fest, die lassen sich nicht auf dem Kopf rumtanzen. Die tanzen eher auf Köpfen rum oder in dem Fall jetzt auf Blindgängern.
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0: Kurz nach acht, 8:12 am Dienstag. Sunshine Live ist an mit dem BPM Beats per Morning. Gehostet von mir, ich bin die Anna. Hallöchen. Ja, und ich muss sagen, ich finde die Einstellung der Franzosen echt cool. Wenn denen was nicht passt, dann demonstrieren sie dagegen. Und der neue Gesetzesentwurf, über den wir letzte Woche ja auch ausführlich gesprochen haben, bei dem es darum geht, dass illegale Raves in Frankreich härter bestraft werden sollen, der passte den Franzosen gar nicht. Ja, und deshalb wurde am Wochenende dagegen demonstriert und protestiert. Und zwar, na klar, in Form von einem fetten illegalen Rave. 40.000 Leute waren am Start. 40.000 Leute, das muss man sich mal vorstellen. Und das Ganze war gar nicht so ungefährlich. Und zwar nicht wegen den Behörden, sondern wegen der Location. Dieser Rave fand nämlich auf einem ehemaligen Militärsgelände statt, auf dem einfach noch Blindgänger lagen, was den Ravern bewusst war. Und um Eskalationen dann zu vermeiden, hatte die Polizei das Gelände nicht geräumt. Und zum Glück ist alles gut gegangen. Wild. Ey, überlegt euch mal, das würden wir in Deutschland machen. Wüsste ich gerne mal, was da passieren würde. Crazy Story auf jeden Fall. Die Franzosen, die lassen sich echt nicht auf den Kopf rumtanzen. Hier ist Sunshine Live für BPM Beats per Morning mit eurem Szene-Update. Und jetzt wieder mit Mucke, Armin van Buurens neuen Sunshines on Me habe ich jetzt für euch in der Playlist.

0: Dienstag, kurz vor 8:30, früh am Morgen, früh in der Woche. Aber hey, hier kommt ein kleiner Motivationskick für die restliche Zeit, die wir noch so vor uns haben, bis zum Wochenende.
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2: Im Zimmer in Mannheim wird Omiki die ganze Nacht für euch auflegen. Er ist ein DJ und Produzent aus Israel, der vor allem im Psytrance und Progressive Trance Bereich unterwegs ist. Und genau diese Mucke wird es da auch geben. Sein Sound ist melodisch, energetisch und auch schon festivaltauglich. Er bekommt Support von Chinchilla und natürlich von euch. Los geht's am Samstag ab 22.30 Uhr. Die lokale Eventreihe Shades of Olo organisiert im Weststadtcafé in Darmstadt eine kleine Club-Bar-Techno-Party zum Start der Sommersaison. Der Begriff Olo, den haben sie sich extra ausgedacht. Er soll quasi für ein neues Farberlebnis stehen. Also ihr sollt euch so fühlen, als ob ihr eine neue Farbe entdeckt. Das klingt wirklich crazy. Gespielt wird der House und Techno am Samstag ab 22 Uhr. Im Robert Johnson in Offenbach gibt's am Wochenende den Electric Friday. So stelle ich mir vor, dass auch mein Freitagabend klingt. Also das ist eine Party, wo House und Technomucke von internationalen DJs läuft. Da legen Acts wie Einzelkind, Shonky oder Arno auf. Los geht's hier am Freitag um Mitternacht.
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3: Kurz vor 8:30, 8:28 Uhr, haben wir es ganz genau. Gummo.
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3: Schön, dass ihr da seid. Genau richtiges Timing, ehrlich gesagt. Denn jetzt gibt's richtige Banger auf die Öhrchen drauf. Gleich X's and O's. Jetzt aber erstmal Messi. Im Original ist der von Lola Young. Wir haben aber natürlich den Remix für euch. Mit ein bisschen mehr Pfiff. Guten Morgen.
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0: Herzlich willkommen an Bord der Sunshine Life Time Machine. Bitte verstauen Sie Gepäck, machen Sie Ihre Sitzlehnen gerade, klappen Ihre Tische hoch und schnallen sich an. Wir fliegen los.
1: Es ist 1993. Ich bin in Frankreich und sitze hier in einer ganz chillig eingerichteten Wohnung mit zwei ziemlich jungen Männern. Moment, sie reden gerade darüber, dass sie sich als Band einen neuen Namen geben wollen.
2: Wir non pourrait être Daft Punk.
3: Ich muss sagen, you weird, it's a bonne idee.
1: Ah, ich hab's. Das sind Thomas und Jimmanuel. Die zwei sind Daft Punk. Beziehungsweise noch nicht ganz. Noch heißen sie Darlin und machen Indie-Rock-Musik mit einem dritten Mitglied. Vor kurzem hat eine britische Musikzeitschrift ihre Band als Daft Punky Trash, also dämlicher Punkmüll, bezeichnet. Und genau das ist jetzt der Auslöser, eine neue Band nur zu zweit zu gründen und sich den Namen Daft Punk zu geben. Geiler Move. Wir wissen alle, was jetzt kommt. Die zwei werden weltweit über 12 Millionen Alben verkaufen und ein Hit nach dem anderen raushauen. Ich würde sagen, alles richtig gemacht. Und die besagte Zeitschrift hat sich jetzt bestimmt alle Interviews mit diesen beiden Megastars verschossen.
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0: Im Studio Dirk Justus. In der Leipziger Innenstadt sind zwei Menschen durch einen mutmaßlichen Amokfahrer ums Leben gekommen. Der Mann raste mit dem Auto durch die beliebte Fußgängerzone. Dabei wurden mehrere weitere Menschen zum Teil schwer verletzt. Der 33-jährige Deutsche wurde festgenommen. Der Mann aus Leipzig soll psychisch auffällig gewesen sein. Gegen ihn wird unter anderem wegen Mordes und versuchten Mordes ermittelt. Über ein konkretes Tatmotiv ist bislang noch nichts bekannt. Mit neuen Zöllen auf EU-Autos sorgt US-Präsident Trump mal wieder für Verunsicherung. Beim G7-Treffen in Paris sprechen Vertreter der USA und der EU heute darüber. Trump will die Zölle von 15 auf 25% anheben. Das würde vor allem deutsche Autobauer hart treffen. Verkehrsminister Schnieder hat den Tankrabatt verteidigt. Einzelne Branchen und Verkehrsteilnehmer seien auf Auto oder LKW angewiesen und bräuchten Unterstützung, sagte er dem Redaktionsnetzwerk Deutschland. Der Forderung nach einem Tempolimit auf Autobahnen erteilte Schnieder eine Absage.
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2: Einen wunderbaren guten Morgen. Wie geil ist denn bitte eigentlich das neue Album von Indira Paganotto? Boah, ihr Track Arrogante. Das ist der, der hier gerade läuft. Ist mein liebster Track vom Album. Den hören wir gleich, so in 15 Minuten würde ich sagen. Und bis dahin machen wir uns mal bereit für ein kleines Tanzworkout, denn bei diesem Album, da sitzt wirklich niemand mehr still. Und zwar mit Cry For You von Sidepiece. Ein Song, der uns vielleicht sogar auch schon zum Tanzen bringt. Hey, guten Morgen.
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0: This is Artcore ist nicht nur der Name eines Songs von Indira Paganotos Album, der Name ihres Labels außerdem auch, sondern dieses Motto, dieser Satz zieht sich irgendwie so durch ihr Leben wie ein roter Faden. Denn es ist, finde ich, auch so die perfekte Beschreibung für den Sound von ihrem neuen Album.
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0: Und um Kunst geht's in ihrem Album basically auch. Arte como Amante heißt ihr erstes Studioalbum. Und das heißt übersetzt so viel wie Kunst als Liebhaber. Ey, mein lieber Herr Gesangsverein, da hat sie aber richtig einen rausgehauen. Boah, ich feier's so, so krass. Hörst die ganze Zeit rauf und runter. Und ich bin mir sicher, wenn ihr es noch nicht gehört habt und diesen Song jetzt auch hört, dann wird's euch genauso gehen. Aber hört mal selbst.
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0: Halb zehn. Sunshine Live ist an. Moini. Ja, diesen Satz, nächstes Wochenende machen wir ruhig. Komischer Satz, den hört man ja leider hin und wieder mal. Wer das nach unserem Partyplanner auch noch ganz ruhigen Gewissens sagen kann, Respekt.
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2: Mitten auf der Reeperbahn im Barsaal Hamburg geht eine pure Techno-Party von der Partyreihe Grid. Da legt zum Beispiel Kali Carajo auf, der für groovy und funky Techno bekannt ist. Und auf dem Line-Up stehen viele Locals und Residents des Clubs. Also schnappt euch eure Freunde und genießt den Abend. Los geht's da am Freitag um 23 Uhr. In Saarbrücken geht das Experiments Festival 2026. Das geht das ganze Wochenende und findet im Sektor Heimat statt. Was ihr da alles bekommt, geht los bei Live-Konzerten, Klanginstallationen, DJ-Sets, Workshops und. Los geht's da am Freitag ab 18 Uhr. Eine Free-Open-Air-Party und ein Teil des Sunshine-Live-Teams ist auch am Start. Also wenn ihr dem Kunstkraftwerk in Leipzig nicht die Türen einrennt, dann weiß ich auch nicht, Leute. Die Partyreihe Groovers bringt euch zusammen mit dem lokalen DJ-Kollektiv My Grooves diese neue Eventreihe an den Start. Also das wird ein richtig geiler Day-Rave mit Hausmucke only. Los geht's da am Samstag schon um 15 Uhr.
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0: Kurz vor halb zehn, 9.28 Uhr, wenn wir es ganz genau nehmen. Einen wunderbaren guten Morgen euch.
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0: Sagt mal, wusstet ihr, dass es in den 90er Jahren in Japan und später tatsächlich auch vereinzelt in Europa echte Tamagotchi-Friedhöfe gab? Richtig wild habe ich gelernt, als ich Back to the 90s gehört habe und Solly aus ihrem schlauen, unnützes Wissen aus den 90ern Buch diesen krassen Fact rausgehauen hat. Was es noch so zu erfahren gibt, darüber spreche ich in 15 Minuten mit der lieben Solly, die heute Abend Back to the 90s gemeinsam mit Chris Nitro hostet. Auf jeden Fall sehr spannend. Gehen wir gleich rein. Vorher aber Mucke von Sonny Fordera und D.O.D. und Bobby Baskip. Think About Us ist das hier bei Sunshine Live für BPM Beats per Morning.
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0: 9.44 Uhr am Dienstag, Sunshine Live für BPM, Beats per Morning läuft. Und Leute, ihr wisst ja, ich liebe unnützes Wissen. Was gibt's auch Geileres? Da wird mir spontan jetzt nur unnützes Wissen aus den 90ern einfallen. Und die Queen of unnützes Wissen aus den 90ern, die habe ich jetzt am Telefon. Guten Morgen, Sally.
1: Einen wunderschönen guten Morgen. Hi, Anna.
0: Hey, du hostest jeden Dienstag ja um 18 Uhr zusammen mit unserem Chris Nitro, Back to the 90s. Und ja, man fragt sich jetzt vielleicht, okay, was hat das jetzt mit unnützem Wissen aus den 90ern zu tun? Magst du mal kurz erzählen?
1: Das kann ich gerne machen, genau. Und zwar haben wir jeden Dienstag in der Sendung immer so ein kleines Buch dabei, in dem ganz viele unnütze Fakten aus den 90ern stehen.
0: Cool.
1: Und da lese ich immer wieder dem Christoph so ein, zwei Fakten vor und er kann dann mal versuchen zu antworten. Manchmal klappt es, manchmal auch eher nicht so.
0: Ach, wie witzig. Ja, ja. Hey, ja, okay, geil. Hast du das gerade da und vielleicht mal kurz uns einen Fact zu droppen? Oder einen noch im Kopf?
1: Ich würde mal für dich kurz hier in meinem Buch nachschlagen. Einen Moment, ich blätter mal kurz durch, welcher Fakt mir da so einfällt.
0: Du bist die Beste.
1: Da springt mir schon einer ins Auge, der, glaube ich, ganz gut auch in deine Sendung passt zur Morningshow. Und zwar habe ich da mal eine Frage an dich, Anna.
0: Aha.
1: Was glaubst du denn, war der erste Webcam-Livestream der Welt, der 1991 gesendet wurde? Was hat man da gesehen?
0: Auf dem ersten Webcam-Livestream?
1: Ja.
0: Oh mein Gott.
1: Schwierig, oder? Soll ich dir einen kleinen Tipp geben?
0: Ja, bitte. Ein großer wäre auch gut.
1: Dann sage ich dir einfach, es passt nämlich ganz gut zur Morningshow. Und zwar hat diese Webcam die Kaffeemaschine in der University of Cambridge überwacht, dass sich die Leute den unnötigen Gang zur Kaffeemaschine sparen konnten, wenn die gerade leer war. Und das dachte ich, passt ganz gut zu dir, weil es kommt vielleicht auch so eine Webcam.
0: Wie geil ist das denn? Solly,
1: ja,
0: ich brauche dich hier bei mir in der Sendung. Das ist ja so gut.
1: Ich würde sagen, ich komme nächste Woche mal rum.
0: Ich würde sagen, nächste Woche Dienstag machen wir das wieder.
1: Gerne.
0: Und in der Zeit informiere ich mich mal ein bisschen über die 90er. Noch mehr Facts gibt's ja dann bestimmt heute Abend. Aber vor allem gibt's ja auch noch gute Mucke bei euch, ne?
1: Total, ja.
0: Ich hier bei mir in der Sendung, das ist ja so gut. Ich würde sagen, nächste Woche Dienstag machen wir das wieder.
1: Gerne.
0: Und in der Zeit informiere ich mich mal ein bisschen über die 90er. Noch mehr Facts gibt's ja dann bestimmt.

0: Nein, wir freuen uns, wenn ihr reinhört.
1: Ey, wie geil ist das denn, Solly? Tausend Dank, Leute, ihr wisst Bescheid. Schaltet mal ein heute Abend um 18 Uhr. Das hört sich auf jeden Fall nach ganz, ganz viel Spaß an. Und gleichzeitig lernt man noch was. Und natürlich gibt's auch noch die geilste Mucke aus den 90ern. Handverlesen von Chris Nitro. Aber wisst ihr was? Ihr könnt einfach dranbleiben, denn hier geht's den ganzen Tag mit geiler Mucke weiter. Jetzt Embers von Robin Schulz. Guten Morgen.

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0: Im Studio Dirk Justus. Nach der Amokfahrt in der Leipziger Innenstadt mit zwei Toten laufen die Ermittlungen von Polizei und Staatsanwaltschaft auf Hochtouren. Ein Autofahrer war durch eine Fußgängerzone gerast und hatte zahlreiche Menschen erfasst. Er wurde noch an Ort und Stelle festgenommen. Es soll sich um einen 33-jährigen Mann aus Leipzig handeln. Das heißt, er sei psychisch auffällig gewesen. Unterdessen hat die Leipziger Polizei ein Hinweisportal und ein Hinweistelefon freigeschaltet. Dort können Zeugen zum Beispiel Fotos und Videos hochladen oder Hinweise zum Tathergang geben. Verteidigungsminister Pistorius hat mit Besorgnis auf die Ankündigung der USA reagiert, auf die geplante Stationierung von Tomahawk-Marschflugkörpern in Deutschland zu verzichten. Im ZDF sagte er, das verlängere die Fähigkeitslücke der Europäer. Diese müssten nun schneller eigene Waffen mit großer Reichweite entwickeln. Welches Team zieht als erstes ins Endspiel der Fußball-Champions League ein? Das entscheidet sich heute im Halbfinal-Rückspiel zwischen dem FC Arsenal und Atletico Madrid. Für beide Teams ist nach dem 1:1 im Hinspiel noch alles drin. Morgen sind dann die Bayern erneut gegen Paris Saint-Germain gefordert.
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im Studio Dirk Justus. Nach der Amokfahrt in der Leipziger Innenstadt kommt der Täter heute vor einen Haftrichter. Der 33-Jährige war gestern mit einem Auto durch die Fußgängerzone gerast und hatte zwei Menschen getötet. Weitere wurden verletzt, das Motiv ist unklar. Der Mann soll schon vor der Tat psychisch auffällig gewesen sein. Verkehrsminister Schnieder hat den Tankrabatt verteidigt. Einzelne Branchen und Verkehrsteilnehmer seien auf Auto oder LKW angewiesen und bräuchten Unterstützung, sagte er dem Redaktionsnetzwerk Deutschland. Der Forderung nach einem Tempolimit auf Autobahnen erteilte Schnieder eine Absage. Mehrere Verbände fordern eine Pflicht zur Barrierefreiheit. In Berlin gibt's dazu heute eine Demo und eine Petition mit rund 80.000 Unterschriften wird im Bundestag übergeben. Die Kritik für Menschen mit Behinderung gibt's in vielen Unternehmen noch zu viele Hürden. Da müsste die Politik nachschärfen. Welches Team zieht als erstes ins Endspiel der Fußball Champions League ein? Das entscheidet sich heute im Halbfinal-Rückspiel zwischen dem FC Arsenal und Atletico Madrid. Für beide Teams ist nach dem 1:1 im Hinspiel noch alles drin. Morgen sind dann die Bayern erneut gegen Paris Saint-Germain gefordert.

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1: Auf der MS-Treue in Bremen kann mal wieder richtig fett gefeiert werden. Die MS-Treue ist ein Betonschiff, das zur Club-Location umgebaut wurde. Achtung, das Schiff legt aber nicht ab. Ihr könnt dafür schön auf der Weser zu Techno und House feiern. Organisiert wird alles von dem lokalen Underground-Kollektiv Aus Versehen. Ja Leute, das sagt doch schon alles. Also nichts wie Hinder, los geht's am Samstag ab 15 Uhr. Die Function Party geht im Grün und Gold in Heidelberg. Das ist eine Underground-Techno-Event-Reihe, die auf Sound und gute Club-Vibes setzt. Und das Line-Up ist eine Mischung aus lokalen DJs aus Heidelberg oder Mannheim und Underground-Acts von außerhalb. Los geht's da am Freitag ab 23 Uhr. Im RSO in Berlin geht jetzt zum Season-Start eine Open-Air-Party. Der Veranstalter Hyde feiert sein 13-jähriges Jubiläum mit den Headlinern Courbusier und Clara Cuvée. Beide sind bekannt für schnellen, druckvollen Techno und neben den Zweien legen natürlich noch weitere Acts in diesem Stil auf. Los geht's da am Samstag um 14 Uhr.
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Im Studio Dirk Justus. Die Ermittlungen nach der tödlichen Amokfahrt von Leipzig laufen auf Hochtouren. Noch ist unklar, warum der 33-jährige Täter gestern mit einem Auto durch die Innenstadt gerast ist. Zwei Menschen wurden dabei getötet und viele weitere verletzt. Hinweise auf einen politischen oder religiösen Hintergrund gibt es, Stand jetzt nicht. Wie es heißt, soll der Mann aber schon vor der Tat psychisch auffällig gewesen sein. Im Laufe des Tages wollen die Behörden weitere Infos bekannt geben. Die großen deutschen Reiseveranstalter wollen auf Nachzahlungen für bereits gebuchte Urlaube verzichten, trotz hoher Kerosinpreise. Das teilten die Anbieter TUI, Altours und DerTour dem Tagesspiegel mit. Theoretisch wäre eine nachträgliche Preiserhöhung in diesem Falle erlaubt. Das steht häufig im Vertrag. Welches Team zieht als erstes ins Endspiel der Fußball Champions League ein? Das entscheidet sich heute im Halbfinal-Rückspiel zwischen dem FC Arsenal und Atletico Madrid. Für beide Teams ist nach dem 1:1 im Hinspiel noch alles drin. Morgen sind dann die Bayern erneut gegen Paris Saint-Germain gefordert.

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Im Studio Dirk Justus. Der Schock nach der Amokfahrt in Leipzig sitzt tief. Ein Mann war gestern mit einem Auto durch die Innenstadt gerast. Zwei Menschen wurden getötet, viele weitere verletzt. Noch ist unklar, warum der Täter in die Fußgängerzone gefahren ist. Der 33-Jährige soll heute vor den Haftrichter kommen. Wer bei TUI, Altours oder der Tour Urlaub gebucht hat, soll erstmal nichts drauf zahlen. Trotz hoher Kerosinpreise bleiben die Anbieter bei den Preisen, so der Tagesspiegel. Nachschläge wären zwar teilweise möglich, müssten aber spätestens 20 Tage vor Reisestart angekündigt werden. Neue Buchungen könnten teurer werden. Das Hunter-Virus auf dem Atlantik-Kreuzer ist wohl von Mensch zu Mensch übertragen worden. Davon geht die Weltgesundheitsorganisation aus. Drei Passagiere waren nach dem Virusausbruch an Bord gestorben, darunter ein Deutscher. Weitere sind schwer erkrankt. Das Bundeskartellamt fordert die Mineralölkonzerne auf, den Tankrabatt voll an die Verbraucher weiterzureichen. Laut Behördenchef Mund sind die Preise nicht um 17, sondern nur um knapp 13 Cent gesunken. Die Mineralölwirtschaft weist den Vorwurf zurück.

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1: In der Kunstbar in Köln geht eine Season-Eröffnungsparty. Es gibt neue Resident-DJs, Special Guests und längere Öffnungszeiten als sonst. Also freut euch da auf Luca Olivotto, DJ Palga oder DJ Plus. Los geht's hier am Freitag ab 22 Uhr. Eine Trance- und Techno-Party gibt's im Circle Club in Offenburg. Da könnt ihr euch auf Acts wie Trance-Strudel, Schnibber, B2B Schlimm oder Snowbeast freuen. Außerdem gibt's einen Secret-Headliner. Mal sehen, wen ihr da begrüßen dürft. Und organisiert wird alles vom Event-Kollektiv Ambra aus Berlin. Los geht's da am Samstag um 23 Uhr. In Potsdam, draußen vor dem Schloss im Park Sanssouci, gibt's ein Live-Konzert von Paul Kalkbrenner. Das heißt, er baut seine eigenen Tracks auf der Bühne neu zusammen und ihr könnt dabei zusehen und mitfeiern. Das Besondere, der Park gehört zum UNESCO-Welterbe und wird extra für diese Veranstaltung zur Open-Air-Bühne umgebaut. Das dürft ihr nicht verpassen. Los geht's da am Samstag ab 16 Uhr.
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0: ist vergleichbar mit der Heimat. Glockenbach zusammen mit Tom Walker bei Sunshine Live hier am Dienstagnachmittag. Es ist kurz nach zwei.
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2: Im Studio Hanna Messerschmidt. Nach der Amokfahrt in der Leipziger Innenstadt kommt der Täter heute vor einen Haftrichter. Der 33-Jährige war gestern mit einem Auto durch die Fußgängerzone gerast und hatte zwei Menschen getötet. Weitere wurden verletzt. Das Motiv ist unklar. Der Mann soll schon vor der Tat psychisch auffällig gewesen sein. Seit dem Start des Tankrabatts ist Diesel im Schnitt nur um 4 statt 17 Cent günstiger geworden. Das berichtet das IFO-Institut. Beim Superbenzin sind es demnach etwa 12 Cent. Ein Grund ist, dass viele Tankstellen noch Sprit verkaufen, der vor der Steuersenkung teuer eingekauft wurde. Das Hunter-Virus auf dem Atlantikkreuzer ist wohl von Mensch zu Mensch übertragen worden. Davon geht die Weltgesundheitsorganisation aus. Drei Passagiere waren nach dem Virusausbruch an Bord gestorben, darunter ein Deutscher. Weitere sind schwer erkrankt. Die Deutsche Post will einen historischen Schritt machen. Sie will sich umbenennen und auf dem Börsenparkett als DHL AG auftreten. Der neue Name soll heute bei der Hauptversammlung beschlossen werden. Aber in Deutschland läuft das Brief- und Paketgeschäft weiter unter dem Namen Post.
0: Here we go.
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0: Hypnose und elektronische Musik. Ein Pärchen, das vielleicht auf den ersten Blick nicht so zusammenpasst, aber Hypnotiseur Jan Becker beweist euch das Gegenteil, indem er Hypnose und elektronische Mucke verbindet. Er ist zu Gast bei Christian Pracht in der vierten Folge unseres Podcasts Sunshine Live meets Leak Magazine. 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Super spannend, sage ich euch. 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

0: 2010er Channel haben wir den Song mit reingeknallt. Findet ihr auf unserer Webseite oder natürlich auch in der Sunshine Live App auf eurem Smartphone.
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0: Hypnose und elektronische Musik, ein Pärchen, das auf den ersten Blick vielleicht nicht zusammenpasst, aber beim genauen Nachdenken dann schon. Denn einige Sparten der elektronischen Musik versetzen einen ja regelrecht in Trance, einen schwebenden Zustand, der uns eine andere Ebene bringt. Hypnotiseur Jan Becker kombiniert dies geschickt, indem er Hypnose und elektronische Mucke verbindet.
2: Elektronische Musik lebt ja von Wiederholung. Gefühl von Loslassen. 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
3: Und das Abstrakte. Also das ist ganz abstrakt mittlerweile, die elektronische Musik, wenn du dich drauf einlässt. 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Mhm. Und deshalb finde ich gerade elektronische Musik, wie sie heute produziert wird, vor allen Dingen auch in Berlin, dieses Abstrakte finde ich super spannend.
0: Wow, also wirklich super spannend und interessantes Thema. 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

0: Another 54 Ultra Talk to You. Ja, da kann man vielleicht verlorenes Vertrauen noch wieder aufbauen. Wenn man in einer Beziehung mal so richtig Scheiße gebaut hat. Hören wir nämlich gleich Cry for You von Sidepiece.
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wie recht sie doch haben. Robin Schulz und Cyril zusammen mit Sam Martin. World Gone Wild, die Welt ist einfach wild geworden. Man möchte sich gar nicht mit dem aktuellen Weltgeschehen mehr beschäftigen. Da habe ich vielleicht eine kleine Beschäftigungstherapie für euch. Und damit gehe ich mit euch ins Jahr 1997, den Geburtsjahr von Sunshine Live. Da haben die Herren Daft Punk aus Frankreich euch nämlich eine Aufgabe gegeben. In ihrem Song Around the World. Wie oft wird denn Around the World in diesem Song gezählt? Ich weiß es selbst nicht. Aber vielleicht wisst ihr es. Wir hören ihn uns auf jeden Fall mal an. Hier sind für euch Daft Punk. Around the World.

0: Wir glühen schon mal vor auf unsere Show Back to the 90s heute Abend ab 18 Uhr. Mit einem Song aus dem Jahr 1997, Daft Punk, Around the World. Mir haben ein paar Leute geschrieben, 80 Mal in der Radioversion und 144 Mal in der Albumversion wird Around the World gesagt. Ja, das gleiche Ergebnis habe ich online auch gefunden. Ich habe ehrlich gestanden nicht wirklich mitgezählt. Gleich kommen wir zurück zum Jetzt und Hier. Think about us. Gleich Sunny Federer mit D.O.D. und Poppy Bass kommt.
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0: Spannende Nummer aus dem Jahr 2011. Pitbull, Neo, Applecheck und Nea mit Give Me Everything. Steht ihr drauf? Ja? Checkt mal unseren 2010er-Channel. Haben wir alles reingepackt von 2010 bis 2019 auf unserer Webseite und natürlich auch in der Sunshine Live App auf eurem Smartphone. Dale.
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2: Im Studio Hanna Messerschmidt. Der Amokfahrer von Leipzig ist bis vor kurzem noch in einer Psychiatrie gewesen. Das hat das sächsische Sozialministerium bestätigt. Der 33-Jährige war gestern mit einem Auto durch die Leipziger Innenstadt gerast. Zwei Menschen wurden getötet, weitere verletzt. Sein Motiv ist weiter unklar. Wer bei TUI, Altos oder der Tour Urlaub gebucht hat, soll erstmal nichts drauf zahlen. Trotz hoher Kerosinpreise bleiben die Anbieter bei den Preisen, so der Tagesspiegel. Nachschläge wären zwar teilweise möglich, müssten aber spätestens 20 Tage vor Reisestart angekündigt werden. Die Experten des Deutschen Meeresmuseums gehen davon aus, dass der mehrfach gestrandete Ostseewal tot ist. Es sei davon auszugehen, dass das Tier zu geschwächt war, um langfristig in tiefem Wasser zu schwimmen. Seit der Freilassung am Samstag wurde der Wal nicht mehr lebend gesehen. Wer zieht als erstes ins Endspiel der Fußball-Champions League ein? Das entscheidet sich heute im Halbfinalrückspiel zwischen dem FC Arsenal und Atletico Madrid. Für beide Teams ist nach dem 1:1 im Hinspiel noch alles drin. Morgen sind dann die Bayern erneut gegen Paris Saint-Germain gefordert.
0: Grazie.
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0: Oh ja, bei unserem Album der Woche in dieser Woche geben wir ein bisschen Vollgas. Eigentlich, denn auf dem Album ist nicht nur ein Style vertreten, sondern mehrere Styles, auch so ein bisschen spirituell beeinflusst. Indira Paganotto, so heißt sie richtig, hat ihr Album rausgebracht. Arte Como Amante, 13 Tracks sind drauf. Hören wir eine halbe Stunde noch ein bisschen genauer rein. I'm your man on the mic, DJ Falk ist in the house.

0: vor aus vom Feinsten hier bei Sunshine Live am Dienstagnachmittag. Mr. MC. Show me love. Steht ihr drauf? Wir haben einen eigenen Channel gemacht für euch. Da bekommt ihr nur diesen Sound. Unsere Afro House Channel auf unserer Webseite und natürlich auch in der Sunshine Live App.
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0: 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Und wir glühen auch schon mal ein bisschen vor mit dem Sound, den ihr dort wahrscheinlich auch hören werdet. Das hier aus dem Jahr 99. Cosmic Gate, The Drums.

Trends von Cosmic Gate aus dem Jahr 99 mit The Drums. Steht ihr drauf? Checkt mal unseren Classics-Channel auf unserer Website. Gleich zurück zum Jetzt und Hier. Wir werden Offenbach hören mit Miles Away. Und direkt danach diesen hier.

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0: Legendärer Track von Paul und Fritz Kalkbrenner, Sky and Sand. Und wenn ihr die mal live sehen wollt, den Herrn Paul Kalkbrenner, könnt ihr das unter anderem dieses Jahr bei der Nature One, dem großen Festival. Freue ich mich auch schon sehr drauf. Wer lieber zeitnäher feiern gehen möchte, schaut mal auf unser Instagram.com/Radio Sunshine Live. Da findet ihr den Partyplanner.
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2: Im Zimmer in Mannheim wird Omiki die ganze Nacht für euch auflegen. Er ist ein DJ und Produzent aus Israel, der vor allem im Psytrance und Progressive Trance Bereich unterwegs ist. Und genau diese Mucke wird es da auch geben. Sein Sound ist melodisch, energetisch und auch schon festivaltauglich. Er bekommt Support von Chinchilla und natürlich von euch. Los geht's am Samstag ab 22.30 Uhr. Die lokale Eventreihe Shades of Olo organisiert im Weststadtcafé in Darmstadt eine kleine Club-Bar-Techno-Party zum Start der Sommersaison. Der Begriff Olo, den haben sie sich extra ausgedacht. Er soll quasi für ein neues Farberlebnis stehen. Also ihr sollt euch so fühlen, als ob ihr eine neue Farbe entdeckt. Das klingt wirklich crazy. Gespielt wird da House und Techno am Samstag ab 22 Uhr. Im Robert Johnson in Offenbach gibt's am Wochenende den Electric Friday. So stelle ich mir vor, dass auch mein Freitagabend klingt. Also das ist eine Party, wo House und Technomucke von internationalen DJs läuft. Da legen Acts wie Einzelkind, Shonky oder Arno auf. Los geht's hier am Freitag um Mitternacht.

0: dankend sein und dankbar dafür sein. Blessings, Calvin Harris und Clementine Douglas. Ja, und ich bin auch dankbar für jegliche Art von vielfältiger Musik.
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0: Und die haben wir jede Woche mal neu bei unserem Album der Woche. Das kann eine Compilation sein, also wo ganz viele verschiedene Künstlerinnen und Künstler drauf sind. Oder eben ein Album. Und diese Woche haben wir für euch Indira Parganotroa, Arte Gombo Amante, rausgesucht. Neues Album von ihr, wo sie eben mal ihre ganze Bandbreite zeigt. Denn sie wird ja gerne in diese Schublade ein bisschen härter, ein bisschen schneller reingesteckt. Also so vom Psytrance bis Techno und Acid rüber. Stimmt auch, aber nicht nur. Sie hat so eine Mischung. Hat auch hypnotischen Techno, aber auch minimalistische Strukturen mit dabei. Und das beweist sie wirklich mit ihren ganzen Tracks. 13 Stück an der Zahl sind drauf. Und ich habe mir einen rausgesucht, der geht so ein bisschen in die spirituelle Richtung und ist eben alles andere als hart. Momento heißt der.

0: richtig schöne Goa-Anleihen mit drin, ne? Indira Paganotto aus ihrem Album Arte Como Amante, Momento. Habt ihr eine coole Nachricht reinbekommen?
1: Oh Mann, mein Gott, Leute, ey, das ist ja mal echt der Hammer. Ja. Echt geil, und dieses Teil. Ich hab mich da jetzt schon verliebt. Sehr, sehr cool. Alles klar, ich wünsche euch noch einen schönen Dienstag. Der Lars aus Hopgarten. Bis dann, meine Guten. Tschüss, tschüss.
0: Vielen, vielen Dank. Und wenn ihr noch mehr von diesem Sound hören wollt, morgen früh Sunshine Live BPM oder morgen Nachmittag bei mir. Alle Infos natürlich auf unserer Webseite.
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0: 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Viral gegangen, das Teil. Turn the Lights Off, Kato und John, auch in der neuen Version jetzt von Jack Style und Juste mit dabei.
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0: Garage Live am Dienstagnachmittag. Schauen wir doch mal auf den Mittwochvormittag.
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0: Ende einer Beziehung. Man merkt, dass man niemanden ersetzen kann. Purple Disco Machine mit Kungs. Oft merkt man erst zu spät, was man eigentlich hat, wenn man es verloren hat.
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2: Im Studio Hanna Messerschmidt. Wir können die Innenstädte nicht zu Festungen umbauen. Das hat Leipzigs Oberbürgermeister Jung nach der Amokfahrt in der Innenstadt gesagt. Er will das Sicherheitskonzept jetzt aber nochmal prüfen lassen. Ein 33-Jähriger war gestern mit einem Auto in die Fußgängerzone gerast. Zwei Menschen starben. Auch wenn er noch nicht überall an den Zapfsäulen angekommen ist, Bundesverkehrsminister Schnieder hält den Tankrabatt weiter für richtig. Einzelne Branchen und Pendler bräuchten die Unterstützung, sagt er dem Redaktionsnetzwerk Deutschland. Schnieder schließt auch eine Verlängerung des Tankrabatts nicht aus. Im Krieg zwischen Russland und der Ukraine stellen beide Seiten eine Feuerpause in Aussicht. Moskau hat rund um die Gedenkfeier zum Weltkriegsende am Freitag und Samstag eine einseitige Waffenruhe angekündigt. Die Ukraine will schon ab morgen mit einer eigenen Feuerpause beginnen. Der illegale Handel mit Haustieren nimmt zu. Das zeigt eine Auswertung des Deutschen Tierschutzbundes. Letztes Jahr wurden mindestens 2250 illegal gehandelte Tiere entdeckt. Die Tierschützer gehen aber auch von einer hohen Dunkelziffer aus.
0: Dankeschön.
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0: Und jetzt geht's in Richtung Feierabend. In den nächsten beiden Stunden auch auf Twitch, nicht nur im Radio. Twitch.tv Sunshine Life Radio. I'm your man on the mic. DJ Falk ist in the mix and in the house.

0: 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Bless haben wir da mit Bad Girl, davor Aztec und Mr. Dale, Mr. Miami, Pitbull mit Gabri Ponte, Pretty Woman, Roy Orbison, ne? Hey, auch nicht gedacht. Alex Pizzuti mit Rolling Deep, Meet the Close, haben wir gehört mit Dream About You, Cashmere und Sam Pat mit Pretender und Henry PFR mit Because the Night, ne? Bei ihm heißt nur noch The Night Belongs to Lovers. Schaut zu hier im Studio, noch sind wir in kurzer Runde, twitch.tv, Sunshine Life Radio.
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0: Feig.
1: Never Gonna Stop, Morgan C. Tweezers, davor Otis und Noah mit Für Immer. Lost Truck mit Walking with Elephants, Klassiker auch neu aufgelegt. Just mit Echo of Yesterday. Gabri Ponte, auch schwer aktiv wieder, zusammen mit Sim Harper. Words und Liar, Lügner, Sunny One. Schaut uns zu, twitch.tv, Sunshine Live Radio, könnt ihr mir über die Schulter schauen.
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1: Mischluft, Call Me Babe. Davor Winter in Paris. Tilly Panther mit Max Niklas. Someone und Bibi Brackley. Mit Bricks haben wir noch gehört. Wenn ihr mich mal live sehen wollt, nächste Woche, am 16. Mai, das ist der Samstag, bin ich in der Kulturfabrik Zollernalb in Albstadt. Da gibt es nämlich die Spring Beats. Kollegin DJ Hildegard ist mit dabei und da freue ich mich ganz besonders drauf. Er war jetzt gerade auf der Mayday als Opening Act in der Arena. Nick Schwenderling macht einen richtig geilen Sound. Los geht's dann dort um 22 Uhr. Also nächste Woche, Samstag, 16. Mai, die Spring Beats in der Kulturfabrik Zollernalb in Albstadt. Das ist ganz im Süden zwischen Tübingen und Sigmaringen. Vielleicht sieht man sich ja. 17 Uhr ist es.
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2: Im Studio Hanna Messerschmidt. Der Amokfahrer von Leipzig ist bis vor kurzem noch in einer Psychiatrie gewesen. Das hat das sächsische Sozialministerium bestätigt. Der 33-Jährige war gestern mit einem Auto durch die Leipziger Innenstadt gerast. Zwei Menschen wurden getötet, weitere verletzt. Sein Motiv ist weiter unklar. Wer bei TUI, Altos oder der Tour Urlaub gebucht hat, soll erstmal nichts drauf zahlen. Trotz hoher Kerosinpreise bleiben die Anbieter bei den Preisen, so der Tagesspiegel. Nachschläge wären zwar teilweise möglich, müssten aber spätestens 20 Tage vor Reisestart angekündigt werden. Die Experten des Deutschen Meeresmuseums gehen davon aus, dass der mehrfach gestrandete Ostseewal tot ist. Es sei davon auszugehen, dass das Tier zu geschwächt war, um langfristig in tiefem Wasser zu schwimmen. Seit der Freilassung am Samstag wurde der Wal nicht mehr lebend gesehen. Die Deutsche Post will einen historischen Schritt machen. Sie will sich umbenennen und auf dem Börsenparkett als DHL AG auftreten. Der neue Name soll heute bei der Hauptversammlung beschlossen werden. Aber in Deutschland läuft das Brief- und Paketgeschäft weiter unter dem Namen Post.
1: Dankeschön.
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1: Ladies and Gentlemen, wir gehen Richtung Feierabend. DJs After Work heute ein bisschen bouncy unterwegs. Ansonsten sind wir heute ab 18 Uhr natürlich mit der Back to the 90s Radio Show auch auf twitch.tv Sunshine Live Radio. Und danach die Community Show mit Eric SSL 20 bis 23 Uhr. Also mega viel Twitch heute. Freue mich euch hier auch gleich zu begrüßen. I'm your man on the mic. DJ Falk is in the house.

0: Ja, ein bisschen bouncy heute unterwegs. 240 km/h und Contact mit Hype Up The Beat. Davor Groove and Heart von Eshka. Glenn Gold und Jokes on You, my girl, mit Still Here. Und DJ Khalin in Energic. Everybody Hype. Habt ihr Bock? Habt ihr einen Hype? Schaut auf Twitch zu. Twitch.tv Sunshine Live Radio.
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ist in Deutschland als Trance eingeordnet, wobei ich das nicht verstehen kann. Muss ich ehrlich sagen, weil da verteidige ich den ursprünglichen Trance ganz, ganz vehement. Hard Dance, es gab so viele Namen dafür. Hyper Dance, Hyper Trance, wie auch immer, hat sich das Ganze jetzt auf Bounce kristallisiert. Also es scheint man jetzt wohl alles Bounce zu nennen. Deswegen haben wir auch einen Bounce-Channel für euch eingerichtet. Schaut mal auf unsere Webseite oder in der Sunshine Live App auf eurem Smartphone. Dann bekommt ihr diesen Sound 24/7. Und jetzt schaut hier zu noch. Twitch.tv, Sunshine Live Radio. Freue mich auf euch.

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1: Ja, ja, ja, das ist dann immer so, wenn dann diese Texte auf Deutsch sind, dann versteht man da auch noch manchmal vielleicht auch schlimme Sachen oder so. Bennett ist das hier mit Seelen, ihr wisst schon, F Sternchen, C-K-E-R. Und ich meine, der große Hit für ihn, Voice de Tranchement, das versteht auch nicht jeder. Gut, das war auch kein dreckiger Text oder so, aber oft verstecken sich dann solche Dinge dahinter. Bovski zusammen mit Quarps haben wir gehört mit Walk. Mischluft und Sachsen Trance mit We Are Energy. No Image mit Transform. Wir transformieren uns natürlich auch auf twitch.tv. Sunshine Live Radio. Schaut zu, schöne Grüße in die Runde.

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0: 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Hört mal ein bisschen bouncy gewesen. Hot Boy 2300. Hört sich an wie so eine E-Mail-Adresse oder bei Tinder irgendwas. Und Bounce MC mit Dipen, ja. Wenn ihr auf den Sound steht, checkt einfach mal unseren Bounce-Channel auf unserer Webseite und natürlich in der kostenlosen Sunshine Live App auf eurem Smartphone. Gleich geht's zurück in die 90er. Bin Falk und raus.
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2: Im Studio Hanna Messerschmidt. Wir können die Innenstädte nicht zu Festungen umbauen. Das hat Leipzigs Oberbürgermeister Jung nach der Amokfahrt in der Innenstadt gesagt. Er will das Sicherheitskonzept jetzt aber nochmal prüfen lassen. Ein 33-Jähriger war gestern mit einem Auto in die Fußgängerzone gerast. Zwei Menschen starben. Auch wenn er noch nicht überall an den Zapfsäulen angekommen ist, Bundesverkehrsminister Schnieder hält den Tankrabatt weiter für richtig. Einzelne Branchen und Pendler bräuchten die Unterstützung, sagt er dem Redaktionsnetzwerk Deutschland. Schnieder schließt auch eine Verlängerung des Tankrabatts nicht aus. Jens Spahn bleibt weiter an der Spitze der Unionsfraktion. Bei der Wahl kam er auf gut 86% der Stimmen. Einen Gegenkandidaten gab es nicht. Spahn hatte den Posten vor einem Jahr von Friedrich Merz übernommen, der dann ja Kanzler geworden ist. Der illegale Handel mit Haustieren nimmt zu. Das zeigt eine Auswertung des Deutschen Tierschutzbundes. Letztes Jahr wurden mindestens 2250 illegal gehandelte Tiere entdeckt. Die Tierschützer gehen aber auch von einer hohen Dunkelziffer aus.
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3: Yes, Dienstagabend, 18 Uhr. Zeit für die schönste Zeitreise in die 90er. Hallo, liebe Solly.
4: Hallo.
3: Wie immer sind wir beide jeden Dienstag ab 18 Uhr hier bei Sunshine Live zu hören. Das Ganze schon seit 2017 machen wir die Back to the 90s Sendung. Und
4: Machst die seit 2017. Ich bin noch nicht so lange da.
3: Du bist seit 2019 dabei. Und heute in den nächsten zwei Stunden, Freunde, wirklich freut euch auf diese Sendung. Ich hab tolle Hits, geile Kracher, einige Musikwünsche von der letzten Sendung für euch vorbereitet. Und darüber hinaus wollen wir ja immer euch jetzt ein bisschen raus aus dem Alltag holen, rein in die Musikzeitkapsel der 90er mit vielen Anekdoten. Du hast auch wieder ein bisschen was vorbereitet, Solly, ne?
4: Ja, klar, aus unserem unnützen Wissen der 90er Buch.
3: Das klingt aber so gemein, aber da sind wirklich gute Sachen dabei.
4: Total.
3: Und ihr seid immer und ihr sollt auch immer Teil der Sendung sein. Nämlich wie?
4: Ihr könnt uns per WhatsApp schreiben an die 030 20 19 16 16. Schickt uns gerne ein Bild mit. Wie habt ihr euch in den 90ern gekleidet? Was macht ihr gerade so? Oder schaut rein bei twitch.tv/sunshineliferadio. Da seht ihr auch uns.
3: Oder vielleicht gibt es ja irgendeinen Song aus den 90ern, wo ihr der Meinung seid, der lief zum Beispiel noch nie oder viel zu selten in Sunshine Life Back to the 90s. Wir wollen es wissen. 030 20 19 16 16. Wir starten mit einem Track von, jetzt muss ich selber gucken, von Le Click. Und die Stimme, die kennt ihr. Ich sag nicht, wer es ist, aber vielleicht kommt ihr drauf. Viel Spaß, ich bin der Christoph.
4: Bin die Solly.
3: Los geht's.
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Um 96 ist das. Love Sees No Color. Unverwechselbarer Sound aus den 90ern.

0: Ja, jeden Dienstag, wie gesagt, ab 18 Uhr. Und wir planen ja dieses Jahr jede Menge Events. Dazu kommen wir gleich. Aber ich finde es auch immer schön und auch erfrischend, wenn ihr da draußen, Freunde, uns nicht nur Lieder vorschlagt, sondern auch einfach so an Erinnerungen teilhaben lasst. Zum Beispiel auch, kennt ihr noch diese Pager, die man in den 90ern hatte, bevor das Handy sich festgesetzt hat? Also so eine Art Quick oder Tell Me. Solly, jetzt pass auf.
1: Bin gespannt.
0: Mit 16 hatte ich auch so ein Ding. Und da musstest du für 3,99 € eine Hotline anrufen und dann eine Nachricht hinterlassen. Und mein bester Kumpel und ich, wir hatten damals so einen Pager. Und dann hatten wir uns immer gegenseitig beleidigt. Was aber immer eher so nicht ganz so grob war, weil man hatte ja eine gewisse Hemmschwelle, weil da ja eine physische Person an der Hotline war. Also wenn man irgendwie sagt, du bist blöd. Also ich hab's jetzt extra, wir waren natürlich schon grober, aber da war das immer so eine Grenze. Aber das konntest du dann quasi auf dem Pager dir dann anzeigen lassen. Für 3,99 €, also sowas, was heute ein WhatsApp ist.
1: Aber teuer.
0: Das war richtig teuer. Da gab's extra Callcenter, die das angenommen haben. Irgendwann hat es auch eine Computerstimme gemacht oder du hast dann was draufgesprochen, es wurde dann irgendwie abgeschrieben und versendet, aber das war so ein bisschen die Vorzeit von WhatsApp.
1: Ist aber auch ein lustiger Job. Stell dir mal vor, du bist die Person, die das dann eintippt und weiterleitet und dann denkst du auch immer nur so, sag mal.
0: Ja, vor allem, stell dir vor, du kommst, also wir waren ja so, gut, jetzt mit 15 jetzt vielleicht nicht, aber wir hatten ja auch dann so Hauspartys gemacht und wenn du dann vielleicht nach 22 Uhr nach Hause kommst und vielleicht nicht nur eine Capri-Sonne getrunken hast du mal was anderes, dann hatte man natürlich eine größere Motivation, da anzurufen und die Besten zu beleidigen. Also es war schon, und das sind genau solche Erinnerungen, die wir von euch möchten. Also so ein Tell Me oder Quick war unfassbar geil, aber hat sich gar nicht so lange gehalten. Also ich sag mal 2 Jahre gefühlt, weil dann ging es eigentlich schon mit der Handywelle los.
1: Ist aber, ich muss sagen, ich würde 10 Euro im Monat ausgeben, um dir sowas zu schicken. So eine Beleidigung.
0: Das ist, freue ich mich, dass ich dir das wert bin, ja. Das, also wenn ihr da draußen, wenn wir mal so eine Livecam im Büro hätten, wie täglich ich beleidigt werde von der Solly, ohne Gründe.
1: Das ist ein Gerücht.
0: Anyway. So, wir machen noch einen schnellen aus seinem lustigen Buch, oder?
1: Gerne. Ich habe einen Fakt für dich rausgesucht, hier Fakt Nummer 62. Und zwar habe ich eine Frage. Was glaubst du, welcher Prominente ist am häufigsten aufgetreten bei Wetten, dass? Ever.
0: In den 90ern, ever?
1: Ja. Oder, ja, in den 90ern vielleicht eher.
0: Ich hätte jetzt Michelle Hunzinger oder so gesagt.
1: Nee.
0: Dann weiß
1: also es
0: nicht.
1: Geht, glaube ich, wirklich um einen Auftritt. Und zwar ist es Peter Maffay.
0: Echt? Hätte ich nie geraten. Ja. Peter Maffay war am häufigsten bei Wetten, dass?
1: Das steht hier als Fakt 62 in unserem Buch.
0: Okay. Ne, der hat ja auch eine lange Phase gehabt, wo er wirklich auch sehr, sehr präsent war. Das war jetzt der falsche Knopf, by the way. Und kann schon sein, ja. Ja gut, ist so. Dann hast du noch einen Fakt oder machen wir gleich einen?
1: Ich hab noch einen Fakt tatsächlich. Und zwar, weißt du, welches Spiel früher ursprünglich Jumpman hieß?
0: Nee. Quirk? Quick? Weiß ich nicht.
1: Nein. Super Mario.
0: Echt?
1: Ja.
0: Krass. Auch im Hintergrund.
1: Siehst du mal.
0: Unnützes Wissen aus den 90ern. Vielleicht habt ihr auch noch was. Schreibt uns eine WhatsApp.
1: 030 20 19 16 16.
0: So, wir machen mal die Nummer. Die lief nämlich auch schon lange nicht mehr. Basic Connection aus dem Jahr 1997. Habla Meluna. Viel Spaß.

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1: Geile WhatsApp reingekommen eben. Robin S., das war etwa vor 15 Jahren mein Klingelton. Dachte erst, Moment, es klingelt. Das ist auch so ein Ding, eigentlich, naja, eher der 2000er, Solly. Aber man konnte früher wirklich Songs als Klingelton machen. Gibt's.
2: Also konnte, das kann man aber heute auch noch.
1: Ja, aber nicht mehr so. Also beim iPhone, glaube ich, ist es gar nicht mehr so easy, oder? Geht es ja?
2: Ich wollte gerade sagen, das richtet sich halt immer nach dem Benutzer, ne?
1: Das, also, mich wieder, jetzt, das ist dein
2: ja,
1: Ding jetzt,
2: das
1: ne?
2: Das ist jetzt wirklich. Ja.
1: Okay.
2: Ja. Mhm. Da brauchen wir jetzt, glaube ich, nichts mehr zu sagen. Nee. Oder am Alter des Benutzers.
1: Ich wusste, dass jetzt irgendwas in der Richtung kommt. Hä, ich dachte echt, also habe ich es echt noch nicht ganz herausgekriegt, aber ich wusste, dass man das früher regelmäßig machen konnte. Und gab es ja auch TV-Sender, die ja für 3,99 Euro konntest du irgendeinen Klingelton runterladen, irgendein Lied, irgendeinen komisch quakenden Frosch.
2: Oder Chipmunks oder sowas.
1: Alles. Es gab alles.
2: Könntest du mir was einsprechen? Das nehme ich dann als Klingelton.
1: Gerne nicht.
2: Ja, perfekt.
1: Alex hat geschrieben, hallo ihr beiden, danke für die geilen Erinnerungen an die Jugend. Damals hatte ich noch keine technische Unterstützung in diesem Format, dafür war ich aber auch noch fitter. Der hat im Hintergrund ein Bild aus dem Wald, wo er gerade irgendwie Bäume transportiert, da weiß dann schon live. Hört, könnt ihr meine Frau Birgit in Stockhoff grüßen, die ich über alles liebe, haben wir hiermit getan. Gute Besserung auch, Hashtag Rückenschmerzen. Und wäre es möglich, dass ich von Scooter mal wieder How Much Is The Fish hören kann? Das kriegen wir hin. Wir haben euch ja gefragt, welches Lied ist eurer Meinung nach schon lange nicht mehr gelaufen bei Sunshine Life Back to the 90s. Dazu brauchen wir ein WhatsApp von euch und er hat's gemacht.
2: Da kann ich gleich mal mit anknüpfen. Mhm. Und zwar ist hier eine Nachricht vom Harry und der schreibt, ich bin gerade im Garten am Chillen und höre natürlich Sunshine Life, mega Sound heute mal wieder. Und dann, ich probiere euch mal wieder meinen Musikwunsch aufzudrängen. Der da wäre Groove Solution mit Magic Melody.
1: Oh ja, hab ich da.
2: Na, siehst du mal.
1: Din, din, din, din. Okay, die spielen wir später. Und für jetzt habe ich mal wieder was von Too Unlimited gemacht. Und bei Too Unlimited war es so, dass auf jedem Album die letzten zwei oder drei Lieder immer eine Ballade waren. Das war so ein Ding von Too Unlimited. Und auf dem dritten Album, Real Things, war die Ballade Nothing Like the Rain. War ein schönes Lied, also ne, richtig gut. Und dann gab es davon aber auch eine Dance-Version. Und die ziehen wir uns jetzt mal rein. Hier bei Sunshine Life Back to the 90s.
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0: So, das war jetzt mal live. So hört sich das an, wenn ihr zum Beispiel, wenn der Kanal mal kurz abkackt. Das war nämlich gerade der Fall. Warte mal. Ihr müsst euch vorstellen, wir haben einen Mixer und da sind links und rechts jeweils zwei Player angeschlossen und der Kanal 2 hatte in dieser Sekunde seinen Geist aufgegeben. Das ist quasi, wenn man auch mal auf dem Booking ist, wie ich letzte Woche Donnerstag in München, und man hat einen Stick in einem CD-Player drin stecken und alle anderen Player greifen auf diesen Stick zu und dieser Player, der den Stick drin hat, plötzlich die Connection zu den anderen Playern verliert und man so noch 30 Sekunden Zeit hat für den Übergang und dann den neuen Stick rausholt, Ersatzstick rein und das ist echt, ihr wartet zum allerersten Mal dabei, wenn ein Kanal seinen Geist aufgibt. So hört sich das an, von 100 auf 0. War klar, dass mir das passiert, so ist es, ich verkacke gerne. Wir machen jetzt ein neues Lied. Ich muss leider von Anfang an anfangen.
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0: Ja, kurze Schocksekunde hier im Studio Mannheim. Und zwar ist es doch nicht der Kanal gewesen, sondern eigentlich ein bisschen schlimmer. Es war tatsächlich der Mixer, der Master. Also quasi der Ausgang gebündelt von allen vielen Playern oder von allen vielen Kanälen, was dann rausgeht. Und der hatte kurz einen Hänger. Das heißt, es ist nicht ausgeschlossen, dass das nochmal vielleicht mit Sicherheit passiert wird. Und dann kommt der Erik, dann läuft wieder alles reibungslos und dann komme ich wieder und dann passiert es wieder. Ist immer so. Ich habe echt so ein Händchen für, kennst du das? So Menschen, die auch immer hinfallen oder Unfälle haben. So ist es bei mir. Solly.
1: Dich kenne ich
0: ja. Hast du nicht auch so typisch Solly-Moves?
1: Doch, bestimmt.
0: Da überlege ich mal, da muss ich mal drauf achten. Erzähle ich nächste Woche. So typische Solly-Moves. Okay, Freunde, wir haben ja die erste Stunde schon rum und wir haben noch einiges Musikalisches vor. Sollen ein paar WhatsApp-Nachrichten machen oder willst du nur aus deinem schlauen Büchlein vorlesen?
1: Ich würde mal kurz hier ein paar WhatsApp-Nachrichten machen, Chris, weil es schreit, glaube ich, wirklich nach einer Hörerwunsch-Sendung.
0: Okay.
1: Und zwar schreibt hier die liebe Nicole: Hallo ihr zwei, weil Christoph und ich scheinbar die einzigen sind, die diesen Track kennen, würde ich mir Nylon Moon Sky Plus wünschen.
0: Ah, schön. Ja. Schöne Dreamdance-Nummer, die ist wirklich gut.
1: Das wäre doch mal was. Achtung, hier kam noch was rein vom Luke aus Berlin und zwar heißt es hier: Hey Herr Nitro und Co. Mhm. Fiocco Aflito ist ein Song, den ich noch kaum gehört habe in der 90er-Show. Keine Ahnung, ob das groß war in Deutschland, Fiocco? In Belgien auf jeden Fall.
0: Okay, muss ich mal gucken, ob die, ich weiß nicht, ob die sogar 2000 ist, also ich kenne die Celebrate, das ist eine schöne Nummer.
1: Ja.
0: Ja, alles klar. Notiere ich.
1: Oder?
0: Okay.
1: Und außerdem hat der Oliver aus Erding noch geschrieben, ob es dann gegen Ende mal wieder ein bisschen raviger werden könnte.
0: Ja,
1: na
0: logo.
1: Juhu.
0: Dann kann die Solly wieder ein bisschen hier den Rave-Hasen im Studio Mannheim spielen. Das kriegen wir
1: den
0: hin.
1: Klassischen.
0: Apropos Rave, Freunde. Nicht mehr lange, nur noch gute 4 Wochen bis zur 90er Live on Stage Open Air.
1: Ja, verrückt.
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1: Wird eine tolle Party, ich freue mich schon voll drauf.
0: Jetzt machen wir mal eine Nummer, die ich glaube ich auch schon gefühlt 100.000 Jahre nicht mehr gespielt habe. Warte mal.
1: Ich bin gespannt.
0: Zodek heißt der. Muss mal gucken, ich vergesse mal. Evermore. Das ist so richtiger, das ist ein richtiger 90s Eurodance Sound. 3 Töne, keine wirklich so bekannte Nummer, man hat halt alles immer kopiert, aber irgendwie ist sie doch recht fetzig aus dem Jahr 94.

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1: Auch eine sehr geile Nummer von BG, The Prince of Rap. Er ist leider nicht mehr unter uns. Bernhard Gliese hieß er. Und Can't Love You, das war eigentlich auch so eine recht starke Nummer. Natürlich immer alles im Schatten von Color of My Dreams. Das war der größte Hit von ihm und seiner Sängerin. Und ich hatte ihn einmal live gesehen. Das war auch schon vor 10 Jahren. Hat er wirklich gut gemacht. Ein ganz prima Kerl. Total sympathisch. Und ja, leider viel zu früh von uns gegangen. Aber die Musik, die bleibt uns natürlich immer in Erinnerung. Solly, wenn ich auf den WhatsApp-Rechner schaue, sehe ich hier wirklich so viele Nachrichten. Und auch einige Musikwünsche, die wir heute schon erfüllt haben. Zum Beispiel Nylon Moon mit Sky Plus. Dieses schöne Dreamdance-Piano-Lied, was von lief. Und ganz viele Herzen sehe ich hier. Erzähl mal, was schreiben denn die Leute?
2: Ja, hier kam eine schöne Nachricht rein vom Dimi aus der Schweiz. Und zwar heißt es ja: Hallo ihr zwei, ich will mich noch für die gewonnenen Tickets für die Retroactive in Zürich bedanken.
1: Geil.
2: Die Party war der Hammer. Ich habe mich 30 Jahre jünger gefühlt. Dafür haben wir am nächsten Tag aber vielen Tanzen die Muskeln wehgetan. Ich hoffe, ihr macht das wieder. Vor allem das Set von Erik SSL war mega. Eure Sendung höre ich jeden Dienstag und kann mich in den Stories von früher identifizieren.
1: Sehr schön. Wir hatten jetzt am Samstag zum allerersten Mal in Zürich eine eigene Veranstaltung, eine Retroactive. Und das Feedback war unfassbar gut. Und wir werden auf alle Fälle, so viel können wir euch schon mal sagen, einen Folgetermin machen. Das gucken, planen wir auch schon in dieser Woche und werden euch dann rechtzeitig Bescheid geben, wenn dann dort die Fortsetzung stattfindet. Das ist halt auch geil, dieses ganze Classic-Thema. Es hört nicht auf und das ist auch gut so, weil ich habe es ja schon ein paar Mal erzählt, aber diese Musik hat halt einfach so ein Gesicht von früher und alles, was neu ist, wird da irgendwie gecovert. Also eigentlich ist Retro so aktuell wie noch nie. Das ist einfach so. Das gibt natürlich auch andere geile Musikrichtungen, auch was jetzt gerade Falk vorhin gespielt hat, dieses Bounce-Thema, also so ein bisschen flott, so 160 BPM aufwärts. Finde ich auch ganz geil, aber die Retro-Classic-Sachen, egal ob jung oder alt, das hört irgendwie jeder und findet jeder meistens gut.
2: Es kennt halt auch irgendwie jeder. Mhm. Ich frage mich wirklich, ob das, keine Ahnung, in 30 Jahren mit der aktuellen Musik auch so sein wird.
1: Kann sein. Also Dani zum Beispiel hat auch geschrieben hier: Ich liebe eure Musik, seitdem ich klein bin. Ich weiß jetzt nicht, wie alt sie ist, aber das ist ja das beste Beispiel. Dafür ist eine erwachsene Frau und hört wahrscheinlich, so wie ich auch, seit den 90er Musik. Das ist, da gibt es ganz viele noch, die das machen. Genau. Übrigens haben wir es ja auch darüber gehabt, was denn so typisch 90er ist. Und was auch so typisch 90er war, waren Wrestling-Karten sammeln. In den 90ern war Wrestling so ein ganz großes Ding und dann hatte man auch, ich war jetzt nicht so der Fan, aber meine Klassenkameraden haben das gesammelt und getauscht. Hat das richtige Alben mit verschiedenen Karten und jeder hatte so seine eigenen seine eigenen Skills und hast du eine Tauschbörse gehabt und die hatten auch einen gewissen Wert. Das ist ähnlich wie, das kenne ich von meinen Eltern zum Beispiel oder von meinen Großeltern, Briefmarkensammlung. Jeder hat irgendwie gedacht, wenn du Briefmarken sammelst und die sind besonders selten und haben keine Knicke und am besten noch keinen Stempel, dann sind die irgendwann Vermögen wert. Das ist so wie das gute Porzellan, was in dem Schrank und niemals anrührst. Heute interessiert sich kein Mensch mehr dafür.
2: Na, wobei, also ich finde, Pokémon-Karten hatten ja auch nochmal so einen krassen Hype.
1: Hast du die gesammelt?
2: Keine Ahnung. Mein Bruder hat die gesammelt tatsächlich. Ich habe letztens auch noch einen ganzen Stapel daheim gefunden.
1: Cool.
2: Und die erzielen ja da teilweise wirklich, keine Ahnung, 10.000 Euro oder mehr pro Karte. Ist schon verrückt.
1: Gab es ja eigentlich auch in den 50ern, ne? Baseballkarten. Und da gab es ja auch irgendwie eine Baseballkarte, die ganz, ganz selten war und im Bestzustand für weiß nicht wie viel Millionen verkauft wurde. Das
2: ist verrückt.
1: Da musste schon ein Freak sein. Aber das war auch so in den 90ern, so diese Wrestling-Karten eben, die man da gesammelt hat. Gut, machen wir ein bisschen Musik?
2: Gerne.
1: Komm, wir machen noch mal ein bisschen Eurodance.
0: Ja. 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

0: 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Ja, noch 20 Minuten, wir sind schon im Endspurt. Gleich geht's auch hier weiter mit der Community Show und der DJ Family, der Gast, ist auch schon am Start. Dazu gleich mehr.
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0: Wobei man kann wirklich sagen, dass er auch, glaube ich, genauso ein 90er verrückt ist wie ich. Und wir können. Oder willst du kurz mal an das Mikro von der Solly kommen? Einmal um
2: ja,
0: die Ecke?
2: Ja, gerne. Ich gebe dir mal kurz in meinen Kopfhörer.
0: Genau. Dann haben wir nämlich mal hier den Roland. Moin.
3: Hi, moin, Chris.
0: Ich freue mich sehr. Wir haben uns ja einmal gesehen bei der 90er Live on Stage letztes Jahr im November. Und ich kenne ja auch deinen YouTube-Kanal und du hast ja einen Megamix mal rausgehauen, 2021, mit über 50 Millionen Plays. Das Ding ist, ich höre den auch wirklich gerne. Das ist, du bist ja wirklich genauso 90er bekloppt wie ich, ne?
3: Ja, absolut. Also ich glaube, wir nehmen uns da überhaupt nichts, ne?
0: Woher kommt das bei dir? Also
3: Kindheit. Einfach hier Kindheit, Jugend, groß geworden damit. Ich denke, die Musik, die man in seiner Kindheit und Jugend hört, die direkt mein Herzen für immer.
0: Wird's denn auch gleich in der Community-Show so ein bisschen noch 90er geben oder was?
3: Auf jeden Fall. Also ich werde 90er, 2000er spielen. Ich werde auch zwei Megamixe von mir spielen, unter anderem den, den du gerade erwähnt hast.
0: Geil.
3: Einfach, weil er 50 Millionen Plays jetzt geknackt hat.
0: Und unfassbar.
3: Ich spiele ihn einfach mal hier für die Leute, die ihn vielleicht noch nicht kennen.
0: Ist es bei dir aber auch eher so der Eurodance oder der Happy Rave oder die Classics? Hast du da so ein Favorite?
3: Tatsächlich alles. Also ja, heute werde ich mich eher Eurodance und Rave-mäßig bewegen, aber
0: geil.
3: Prinzipiell alles. Also 90er trage ich im Herzen wie nichts anderes und ansonsten, ich spiele wirklich komplette Bandbreite.
0: Du bist wie alt, wenn man fragen darf?
3: 48.
0: Dann bist du definitiv ein Kind der 90er und hast das volles Programm mit.
3: 70er Baujahr und ja,
0: sagt aber alles. Geht dir das denn, ich meine, ich denke, oder anders, ich persönlich höre seit den 90ern 90er Mucke. Ist das bei dir genauso oder hattest du irgendwann mal genug davon oder ziehst du es auch gnadenlos durch? Wie ist das?
3: Ich zieh's gnadenlos durch. Man kann nicht genug davon haben. Also
0: weil es wird auch eigentlich nicht langweilig, ne? Hast du so einen Lieblingsinterpreten oder so einen Lieblingstrack oder vielleicht so drei Top-Tracks, die du gerne gehört hast? Aus den
3: 90ern? Mhm. Also wenn die Frage aufkommt, würde ich als erstes mal nennen CNC Music Factory, Gonna Make You Sweat.
0: Geil.
3: Da hat sich bei mir einiges verändert, einfach weil das war so, ja, für mich persönlich einfach die Einleitung der 90er spätestens.
0: Mhm.
3: Und ja, KLF liebe ich ohne Ende, also Last Train to Transcendral zum Beispiel, absolut auf der Favoritenliste. Ja, was würde ich noch nennen? Irgendwas von Technotronic vielleicht.
0: Ja.
3: Wenn wir jetzt die frühen 90er nennen.
0: Ich wollte gerade sagen, das waren so die ganz frühen 90er,
3: genau,
0: ne?
3: Genau.
0: Cool. Nee, dann bin ich sehr gespannt, was du gleich beim Erik ablieferst. Und wir werden jetzt traditionsgemäß gleich das Tempo mal ein bisschen erhöhen. Und dann freue ich mich auf dein Set, mein Lieber.
3: Ich mich auch, absolut.
0: Bis gleich.
3: Jo.
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1: Ja, Freunde, das war schon so ein bisschen von unserer Seite. Solly und ich können heute, machen heute pünktlich Feierabend. Heute gibt's, es lohnt sich, zum einen dran zu bleiben. Musikalisch wird's geil, aber auch bei Twitch reinzuschauen. Heute hat Erik einen Studiogast. Roland von der DJ Family ist heute da. Wir haben ihn schon eben kennengelernt und das wird auf alle Fälle sehr geil. Solly, danke schon an dich, wie immer. Hat Spaß gemacht.
2: Danke dir, fand ich auch.
1: Und wir hören uns nächste Woche Dienstag wieder, ne?
2: Ja, sehr gerne.
1: So, warte mal, ich muss hier kurz einen Loop reinmachen. Und am Samstag gibt es was Schönes bei Sunshine Live. Wo das? Da geht es nämlich um die Tuning World am Bodensee. Die findet nächste Woche statt. Wir sind mit Sunshine Live auch am Start. Wir haben zwei Stände. Also wenn ihr an den Bodensee nach Friedrichshafen kommen solltet nächste Woche, schaut mal gerne bei uns an den Sunshine Live Ständen vorbei. Ein Ding machen wir noch. Schönes Ding, schönes Lied, Musikwunsch. Und ja, dann bis bald. Bleibt so geil, wie ihr seid. Und viel Spaß mit Erik und seiner Community. Ciao. Tschüss.
2: Tschüss.

0: absolut, absolut übertrieben pünktlich sind wir hier heute Abend. Das muss nun eine besondere Sendung sein.
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0: Und damit einen wunderschönen guten Abend zusammen. Dankeschön, Christoph, für diese wie immer sehr inspirierende Back to the 90s Sendung. Ja. Und ja, die Community Show. Jeden Dienstagabend zwischen 20 und 23 Uhr. Heute eine besondere Ausgabe, denn wir haben seit langer Zeit endlich mal wieder einen Livecast hier, Special Guest. Und den kennen ganz, ganz viele, die bei Twitch unterwegs sind, regelmäßig Musik hören bei Twitch und DJs zuschauen. Denn er ist quasi, ja, so, er ist die Schweiz der DJ Family. Er ist die DJ Family, er ist DJ Elmar, er ist Roland, kommt aus Nürnberg. Hallo Roland, grüß dich.
2: Hallo Eric, vielen Dank für die Einladung, freue mich.
0: Super, dass es geklappt hat hier heute Abend. Für dich ja noch ein Stückchen zu fahren und steht der Tropfen hüllt den Stein, obwohl wir haben jetzt gar nicht so lange gebraucht, ne, um den Termin irgendwie klar zu machen heute Abend.
2: Nö, ging irgendwie fast über Nacht, gefühlt.
0: Ja. Du bist ein alter Hase, nicht nur was das DJ-Tum anbetrifft, sondern auch ein alter Hase auf Twitch. Kannst du uns eine Menge erzählen über die DJ-Szene bei Twitch, was da so passiert und was leider nicht passiert.
2: Oh je, wild.
0: Darüber werden wir vor allem in der ersten Stunde heute reden und in der zweiten und dritten Stunde freue ich mich auf ein fulminantes Live-Set von dir, wo du auch die eine oder andere Spezialität vorbereitet hast, aber dazu kommen wir noch später. Genau. Jetzt starten wir erstmal locker rein in die Community Show. Ihr könnt live dabei sein, nicht nur an den Radios, sondern auch natürlich bei Twitch, twitch.tv/sunshine-live-radio. Die Community Show jeden Dienstagabend von 20 bis 23 Uhr. Heute mit Special Guest Roland von der DJ Family.

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0: Die Community Show bei Sunshine Live jeden Dienstagabend zwischen 20 und 23 Uhr. Hier bringen wir beide Welten zusammen, die große bunte Twitch-Welt, natürlich die Radiowelt. Und wenn ihr uns nur im Radio hört und euch so manches heute Abend ein bisschen verwirrt, dann kann ich euch nur nahelegen, einfach mal reinzuschauen. twitch.tv/Sunshine Live Radio. Und da sind auch schon ganz viele heute Abend. Ich denke mal, da hast du eine Menge von mitgebracht. Roland, wir haben heute einen Special Guest hier. Die DJ Family ist da. Roland von der DJ Family. Ja, Roland, da müssen wir mal, wie zeugen wir das Pferd von hinten auf? Ne? Ja, es gäbe eine Menge zu erzählen, wir müssen uns wahrscheinlich auf ein paar Storys beschränken. Vielleicht erstmal, dass wir ein bisschen was zur DJ Family sagen. Du hast angefangen bei Twitch, du warst aber gleich DJ Family. Du hast dir gar keinen anderen DJ-Namen gewünscht. Es wäre ja irgendwie naheliegend gewesen, dass du dich mit deinem DJ-Namen benennst bei Twitch, nämlich DJ Elmar. Aber du hast gleich gesagt, du machst DJ Family. Wie kam es dazu?
1: Also ich kann es mal ganz kurz umreißen. Ich war 30 Jahre hauptberuflich als DJ Elmar unterwegs im Nachtleben, Diskotheken, Großraumdiskotheken, Festivals und so Sachen. Und im Endeffekt habe ich das Projekt DJ Family gegründet als reines Studioprojekt für YouTube. Hab da Megamixe produziert, recht aufwendige Geschichten. Also das muss man sich vorstellen, nicht wie ein Live-Mix, sondern einfach sehr, sehr, sehr, sehr aufwendig. So ein Mix dauert, auch wenn er nur wenige Minuten geht, monatelang in der Erstellung. Und so war das Projekt DJ Family 5 Jahre lang nur auf YouTube.
0: Deswegen hat es die schon gegeben, die DJ Family, dann war es naheliegend, dass du zu Twitch gegangen bist, dass du mit dem Projekt eben weitermachst. Genau. Auf YouTube ist das Ding auch sehr erfolgreich, 400.000 Follower, das hat nicht jeder auf YouTube. Und ich glaube, wenn nachher in deinem Set, wenn wir auch zwei von diesen Special Mixen eben hören, die wirklich sehr, sehr geil gemacht sind. Und das ist schon, was Roland da macht und auch, das werdet ihr nachher feststellen, wenn er mixt, das ist schon so ein bisschen Next Level Mixing. Also er legt sehr viel Wert auf Harmonien dass das alles wirklich sehr im Flow ist, da merkt man eben einfach die Erfahrung. Ja, die Geschichte, wie du zu Twitch gekommen bist, ist die Geschichte, die ganz viele DJs natürlich haben.
1: Die typische Geschichte, ja. Also die Pandemie stand halt vor der Tür und das Nachtleben lag in Schutt und Asche. Entsprechend habe ich einfach mich mal versucht auf Twitch, ohne große Ambitionen oder Ambitionen schon, aber ohne große Erwartungen, so ist besser gesagt. Habe einfach mal geschaut, wo die Reise hingeht. War auch nie angedacht, dass nach der Pandemie oder wenn es mal irgendwann vorbei ist, dass ich auf Twitch bleibe. Ich habe mir einfach keinen Kopf gemacht. Ich habe es halt nicht erwartet.
0: Also es war einfach aus der Not heraus. Heute auf morgen war das Nachtleben eben einfach weg, damit jegliche Business-Grundlage eigentlich, also der Businessplan von heute auf morgen erstmal geplatzt. Ne?
1: Und dann, auch um dich selber einfach zu zerbrechen. Weil es ist ja, wenn du jahrelang im Nachtleben unterwegs bist, bewegt sich dein ganzer Freundeskreis im Nachtleben. Da bricht nicht nur die Arbeit weg, sondern der gesamte Kontakt mit engen Freunden auch und so weiter. Ich habe das aus der Not heraus einfach auch für mich persönlich gemacht, um nicht vor die Hunde zu gehen während der Pandemie.
0: Und dann war es relativ schnell oder ziemlich schnell auch sehr erfolgreich auf Twitch.
1: Ja, entgegen allen Unkenrufen, die gesagt haben, ich bin ein Jahr zu spät. Das hast du natürlich immer, egal wann du anfängst. Irgendwelche Leute gibt es immer, die sagen, naja, also jetzt bist du auch schon zu spät. Haben mir lange Zeit gelassen, habe ein Studio gebastelt, habe da, glaube ich, ein Dreivierteljahr erstmal an dem Studio rumgebaut, bevor der erste Stream live war. Und ja, das kam dann eins zum anderen. Ich glaube, letztendlich hat einfach die Motivation und die Liebe zu dem Ganzen gesiegt und dafür gesorgt, dass ich das nach wie vor mache und für Twitch meinen Resident-DJ-Job an den Nagel gehängt habe.
0: Hast du dann tatsächlich, du hast dann nach der Pandemie gesagt, du gehst nicht mehr zurück in den Resident-Job, sondern...
1: Ja, zumindest als Resident-DJ. Ich mache Bookings nach wie vor, klar, geile Events und so weiter, aber ich war zuvor halt, wie gesagt, 30 Jahre lang im Nachtleben unterwegs, Freitag, Samstag, jedes Wochenende und diese typischen Resident-Geschichten habe ich dann Twitch zu lieber an den Nagel gehängt, weil ich mich einfach auf Twitch fokussieren wollte, weil es halt mein Herzensbabe war.
0: Jetzt ist ja DJ Family ist ja nicht nur dein DJ-Projekt, sondern ist ja auch ein DJ-Team bei Twitch. Das müssen wir den Leuten noch ein bisschen erklären, was denn eigentlich ein DJ-Team bei Twitch ist. Das wissen viele gar nicht. Die sind damit ein bisschen überfordert. Ja. Das hast du dann gleich mitgegründet. War die Idee gleich am Anfang da zu sagen, machst du aus DJ Family eben ein DJ-Team oder kam das mit dem Laufe der Zeit?
1: Ja, das nicht. Im Endeffekt, es gibt keine feste Definition, was jetzt ein Team ist und was nicht, sondern das ist halt einfach ein Zusammenschluss aus mehreren Streamern. Es gibt eine offizielle Twitch-Funktion, Funktion, ein Team anzulegen. Das kannst du machen, wenn du Partner bist. Ich habe mir auch 3 Jahre Zeit gelassen, bis wir Partner wurden als Projekt mit der Seite.
0: Lag aber nicht an dir, ja?
1: Ja, das lag an so viel verrückten Umständen. Ich glaube, ja, da können wir eine eigene Show damit füllen. Aber letztendlich ist das Team DJ Family nochmal was anderes als das Projekt DJ Family. Projekt DJ Family ist im Endeffekt, wenn man es genau runterbricht, eine One-Man-Show, nämlich ich. Aber das Team DJ Family sind ganz, ganz viele tolle Kollegen, die sich eben zu diesem Team zusammengefunden haben und jetzt gemeinsame Sachen machen, sich den Rücken stärken, einfach Bock aufeinander haben und sich untereinander
0: austauschen.
1: Genau, vor und hinter den Kulissen einfach mit, du kannst ja ein Lied davon singen, du bist selber mit dabei. Wir unterstützen uns hinter den Kulissen auch, geben uns Tipps jeder Art und schauen einfach, dass wir uns gegenseitig voranbringen.
0: Halten die Verbindung eben eng zusammen. Roland von The DJ Family, heute zu Gast hier in der Community Show. Nachher ab 21 Uhr wird er mit euch spielen. Wir gehen jetzt mal ganz kurz raus in die Werbung. Wenn ihr auf Twitch live dabei seid, twitch.tv/sunshinelifradio, dann brauche ich das nicht zu jucken, denn dann bekommt ihr die Werbung gar nicht mit an dieser Stelle. Und in einer Minute geht es dann auch für alle wieder zusammen weiter, für Twitch und für alle Leute am Radio. Die Community Show jeden Dienstag von 20 bis 23 Uhr.
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1: So, dann müssen wir an dieser Stelle mal kurz Danke sagen. Bei den Supportern von heute Abend, das ist nämlich auch schon ein bisschen was passiert. Tassi BLN, kennst du wahrscheinlich,
2: ne? Aber hallo.
1: Ja, hat schon eine 5er Sub-Bombe geschmissen, vielen Dank dafür. Und hat seinen 6. Resub gemacht. Also seit gestern ist er nicht hier, seit einem halben Jahr schon. Also ist er 6 Monaten mit dabei. Chris M., Dankeschön fürs Teilnahme mit Yogi Zorge, ebenfalls mit dabei mit dem Teilnahme mit. Und nochmal eine 5er Sub-Bombe, die 2. 5er Sub-Bombe schon von Tassi Berlin. Dann eine Familie Gottselig, die kennen wir glaube ich alle, sind seit 53 Monaten dabei. Dankeschön dafür. Und Henning S., RGBG, Regensburg wahrscheinlich.
2: Ist so.
1: Ja. Dankeschön für den Resub. Ist im ersten Monat dabei, also das ist ein ganz neuer. Und dann haben wir noch 1971 Tom, kennst du?
2: Den kenne ich nicht.
1: Nee, okay, aber der hat im Abstand von, der hat lauter einzelne Bits da gelassen. Dankeschön dafür. Und Frankie HP, den kennen wir auch alle. Dankeschön für 4 Bits. Und Miniator 001 ist seit 2 Monaten mit dabei. Und Acerview 1987 ist mit Prime dabei. Kennst du den?
2: Kennen wir auch,
1: alles klar. Und so weiter und so fort. Dankeschön für euren Support. Und wir haben auch schon wichtige Fragen reinbekommen. Das ist natürlich immer die Chance hier, während der Community Show auch affine Fragen zu stellen. Hier hat, den Namen kenne ich nicht, aber er hat geschrieben, hallo, ich habe mal eine Frage. Wie ist es denn mit der GEMA und dem Streamen auf Twitch? Würde gerne als DJ dort streamen. Das ist doch, da bist du doch nie gemacht dafür, für die Frage.
2: Oh mein Gott.
1: Ein Thema, was uns lange beschäftigt hat, uns DJs bei Twitch. Also wie ist das mit der GEMA und Twitch?
2: Ja, also Streaming ist mittlerweile glücklicherweise legal. Als wir zumindest die meisten DJs gestartet sind, war es noch nicht ganz so koscher. Wir haben es einfach gemacht und es wurde von der Industrie geduldet, weil also die schon in Verhandlungen waren.
1: Wir waren einfach in der Grauzone unterwegs am Anfang, das war einfach so.
2: Ja, die standen aber schon in Verhandlungen mit Twitch, sonst hätten die das gar nicht geduldet und irgendwann wurde das Ganze legal. Nicht nur zu unserem Vorteil, wir haben auch ganz schön einstecken müssen dafür, aber zumindest steht das Ganze auf legalen Beinen. Wir müssen uns nicht um die GEMA kümmern, können die meiste Musik, sage ich mal, ohne Probleme streamen.
1: Ja, es gibt einen sogenannten Black-Katalog mit Interpreten, die nicht gestreamt werden dürfen. Da sind sehr viele Rock-Titel mit dabei, auch der ein oder andere elektronische Titel ist mit dabei. Rammstein zum Beispiel geht gar nicht, nach wie vor nicht. Und es gibt da so ein paar Spezialitäten, aber man kann gut streamen auch
2: mit der Blacklist. Ja, wobei es tatsächlich also bis heute auch wirklich keine ernsthaften Konsequenzen gibt, wenn man es macht. Es gibt Leute, die machen wirklich sich einen Spaß daraus und spielen dann Blacklist-Partys, wo dann nur Blacklist-Künstler drin sind und das hat auch keine Konsequenz, außer dass du irgendwie eine freundliche E-Mail bekommst.
1: Und tatsächlich ist es eben so, dass man als DJ eben Teil seiner Einnahmen, die man bei Twitch hat, eben einen großen Teil seiner Einnahmen, die man bei Twitch hat, eben abgeben darf.
2: Ich wollte es gerade sagen. Darf
1: es gut, ja. Nicht ganz unerheblich, hat aber auch wiederum den Vorteil, wenn du anfängst bei Twitch zu streamen, musst du dir da überhaupt gar keine Platte drum machen.
2: Richtig.
1: Dann trägt Twitch für dich diesen kompletten Anteil. Erst wenn du dann selber Einnahmen hast, dann musst du einen Teil davon abgeben, aber du musst also auf keinen Fall drauf zahlen.
2: Richtig.
1: Auch wenn sie es manchmal so anfühlt.
2: Ja, tatsächlich.
1: Okay, schöne Frage. Ja, aber wir müssen noch ein bisschen was anderes. Es ist ja nun mal so, du bist ja jetzt irgendwie kein normaler DJ-Streamer. Du bist ja wirklich ein ganz elender Perfektionist. Also bewusst, ich kenne dich ja nur auch schon ein bisschen länger. Du bist einer, der nicht 100% gibt, sondern du gibst dann schon mal 150, 180, gerne auch mal 200, wenn es irgendwie drin ist.
2: Man versucht, was man kann, ne?
1: So, dass man manchmal auch schon wirklich denkt, okay, jetzt wird es gerade ein bisschen übertrieben. Aber
2: okay.
1: Was ist das für ein Gen in dir, warum das so ist?
2: Du kannst nicht mehr sagen, hatte mit 12 Jahren angefangen. Da saß ich dann vor dem Kassettendeck meines Papas, hab Record gedrückt und hofft, dass keiner reinquatscht. Und seitdem war das Feuer in mir entfacht.
1: Das führt dann zum Beispiel dazu, dass beim Roland im Stream, den Hype Train, den kennen mittlerweile die meisten hier, was das ist und was da passiert. Bei dir fährt tatsächlich, jetzt im Augenblick nicht, weil es umgebaut wird, aber da lief die ganze Zeit, fuhr da ein richtiger Zug im Kreis rum.
2: Ja, das ist in Studio 1, den gibt es nach wie vor. Studio 1 ist momentan ruhig gelegt. Wir haben ein zweites Studio gebaut, das momentan auch noch weiter ausgebaut wird. Da gibt es auch einen Hype Train, allerdings halt ein bisschen anders umgesetzt.
1: Ja, das auch der totale Irrwitz ist, es ist schon der echte Wahnsinn. Also bei Roland zuzuschauen, so, da fliegt einem schon öfter mal das Blech weg. muss man einfach reinschauen. Und das ist so perfekt, dass man manchmal denkt, okay, da liegt so ein Greenscreen auf, tut aber nicht, sondern du legst vor 4 übergroßen Fernsehern auf. Und das ist alles miteinander gesynkt, sodass also die Farbe, die Lichtfarbe vom Pult dann auch zu den Videos passt. Wenn der Hype Train läuft, dann wird auch schön, dann ruckelt es auch richtig schön im Zug. Und wenn jemand eine Bombe schmeißt, dann bedankst du dich auch über alle 4 Videowände damit. Also das ist schon, richtig, richtig crazy.
2: Wenn es einer bestätigen kann, dass es alles echt ist, dann bist ja du.
1: Ja, klar, ich durfte schon einmal da sein. Und deine Connections haben natürlich auch dazu geführt, dass du ziemlich gute Kontakte hast. Du hast zum Beispiel schon mal geschafft, Beatrix Delgado vom Masterboy, bei dir im Stream live zu haben.
2: Richtig.
1: Mit JC noch dabei.
2: Jay-Z war es zwar nicht, sondern Stacey.
1: Jay-Z.
2: Jay-Z steht noch auf der Liste.
1: Wäre auch nicht schlecht. Ne?
2: Jay-Z würde ich auch nehmen.
1: Nein, Stacey war es.
2: Stacey von 24/7, Beatrix Delgado, Frontfrau und Sängerin von Masterboy. Und Chris, a.k.a. Ihr Produzent eben. Camaro State nennt das
1: sich. Der Grund war, dass ihr die Nummer zusammen gemacht habt und da hast du dann gleich mal eine kleine Talkrunde draus gemacht.
2: Genau.
1: Ja.
2: Wir machen seitdem zusammen Musik, seit wir uns kennengelernt haben. Wenn wir
1: Wo hast du Beatrix Delgado kennengelernt?
2: Wir haben uns kennengelernt vor einigen Jahren bei Sunshine Live auf 90er, die 90er Live.
1: Vor zwei Jahren, genau.
2: Mega geil.
1: Ja.
2: Ja, mittlerweile sind wir Freunde, machen zusammen Musik.
1: Die ist aber auch eine nette. Und ist auch total geflasht vom Thema Twitch und so. Die war da spontan schockbegeistert, glaube ich. Absolut. Was da heute Abend passiert, was da damals abends passiert ist. War im letzten Jahr war das bei dir, ne?
2: Richtig.
1: Wenn wir davon sprechen, wie verrückt du bist, dann sollten wir vielleicht auch erwähnen, wie denn deine Wohnung zu Hause so aufgeteilt ist.
2: Okay.
1: Ja. Also du hattest mal eine ganz normale Wohnung mit einem Schlafzimmer und einem Wohnzimmer. Dann hast du dir gesagt, Schlafzimmer muss ja nicht sein, kann man ein Streamingzimmer reinmachen, ne?
2: Ja, man muss dazu sagen, also ich hatte mal eine Familie, die habe ich zwar immer noch, also beziehungsweise Kinder und mittlerweile meine Ex-Frau, die ausgezogen ist mit den Kindern und dann stand die Wohnung halt da.
1: War die ist aber nicht ausgezogen, weil du angefangen hast zu streamen, sondern...
2: Nee, es war umgekehrt. Also gut. Die Beziehung ist in die Brüche gegangen und dann war die Wohnung halt da gestanden und ich hatte 4 Zimmer. Hatte genug Raum und habe dann erstmal mein Schlafzimmer umgebaut zum Studio 1. Und letztes Jahr ist dann das Wohnzimmer zum Studio 2 geworden.
1: Weil er noch ein zweites Studio braucht. Er hat dann gesagt, okay, dann verzichte ich auch aufs Wohnzimmer.
2: Ja, das heißt, du hast jetzt
1: eine Küche, ein Bad und zwei Streamingzimmer.
2: Ja.
1: Und einen Flur, auf dem du deine Matratze ab und zu hinlegen kannst, wo du dann schlafen kannst. Ne?
2: Ich weiß nicht, ob du es ernst meinst, aber es ist tatsächlich so.
1: Ja, also, nee, ich meine das halt. Ich weiß es ja. Ja. Und das muss man dann halt auch schon richtig wollen. Also du bist dann schon, also so unter den DJ-Streamern bist du schon Nerd. Es gibt ein paar Perfektionisten. Dirk 49 hier war, ist auch ein totaler Perfektionist natürlich, aber andere Background natürlich, der ist Eventtechniker auch, ne? Gelernter Eventtechniker und hat natürlich ganz, ganz viel Equipment, weil er das von Natur aus zur Ausleihe schon da hatte. Darauf hat der seine Streams aufgebaut. Der sendet mittlerweile, glaube ich, auch aus 3 oder 4 Studios. 3 Studios sind es, glaube ich.
2: Ja, mehrere
1: jedenfalls. Also, bei dir ist es anders. Bei dir ist es nicht nur Perfektionismus, sondern du bist ein richtiger Nerd.
2: Muss man so sagen. Naja, ich lieb's halt. Ganz einfach. Also es ist, da gibt's auch dieses Sprichwort, wenn du zum Beruf machst, was du liebst, dann musst du nie wieder arbeiten und genauso fühlt sich's an.
1: Ja.
2: Ich mache einfach, worauf ich Bock habe und glücklicherweise dank der Community trägt sich's und funktioniert. Ich bin unglaublich dankbar, aber im Endeffekt mache ich nur, worauf ich Bock habe. Ich fühle mich gar nicht, als würde ich arbeiten, sondern als würde ich einfach nur mein Leben mit Spaß verbringen, mit tollen Leuten.
1: Und wenn du dann 12 Stunden hinter den Decks stehst, wenn du mal so einen übertriebenen Stream machst, fühlst du es immer noch nach Liebe an oder ist es dann Arbeit?
2: Absolut, nein, absolut. Sonst würde ich es ja nicht machen. Das ist ja das Gute bei Twitch. Du hast keine festen Zeiten, du kannst ja aufhören, wann du willst. Es ist eher das Gegenteil. Der normale Gang der Dinge ist, ich stehe auf, denke mir, okay, heute machst du mal nur 5-6 Stunden, nur in Anführungszeichen. Und dann bin ich irgendwie in meinem Drive und schaue auf die Uhr, plötzlich sind 12 Stunden um oder 13 oder 14 wie neulich wieder.
1: Genau. Und wenn du dann eben mal 40 Stunden machst, dann fühlst du eben deine Liebe nicht nur im Herzen, sondern auch in den Beinen und im Rücken.
2: Naja, am nächsten Tag auf jeden Fall, ja.
1: Und in die Füße.
2: Ja, das sieht dann zumindest keiner.
1: Wir gehen nochmal kurz raus in die Werbung. 20 Minuten ist es soweit, dann wirst du hier spielen. Was du spielen wirst, da werden wir uns gleich noch ein bisschen drüber unterhalten. Wir gehen kurz raus in die Werbung, nur ganz kurz. Twitch bleibt am Ball und hört den Mix durch.
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0: So, und während wir uns hier ganz lustig unterhalten haben, ist hier gerade Unglaubliches passiert. Ich habe gar nicht drauf geachtet, aber es ist ein Hype-Train losgelaufen und ich weiß nicht, was los ist heute Abend, Roland.
1: Es ist der DJ-Family-Wahnsinn los, allem anscheinend nach.
0: Also ASAP View hatten wir ja vorhin, ne? Dann kam noch MC Bibo kam dazu mit Prime, ist ab dabei, Dark S-Style mit auf Stufe 1 dabei, dann Gold mit Daniel, den kennen wir mit dem Teilnahme mit Mimi das Einhorn, sagt mir auch was, auch aus deinem Stream, 200 Bits, dann Razzi Fazzi, da ist er. Razzi Fazzi hat.
1: Die rasten alle aus gerade.
0: Das ist völlig verrückt. Hat's ein bisschen ausatmen lassen. Razzi Fazzi hat hier eine 100er Subbombe geschmissen auf dem Sunshine Live Kanal.
1: Da sind noch viele mehr, ne?
0: Ja.
1: Neuer Rekord.
0: Ja, und wir haben einen neuen Hype-Train-Rekord. Wir sind, also so einen hohen Hype-Train gab es noch nie. Da kommt der Roller von der DJ-Family. Und dann, es hat noch nicht mal Dirk Neuenfels geschafft, dass wir hier einen Hype-Train-Rekord gemacht haben. Und jetzt kommst du hierher. Also es ist unfassbar. 100er Subbombe ist unfassbar. Aber Anni Masterlight, das ist einer von unseren ganz, ganz großen Supportern hier. Der hat es auch übertrieben mit 50 Subbomben.
1: Total krass.
0: 50 Subbomben, ja. So wäre das bestimmt
1: geschafft.
0: 50er Subbombe. Passi BLN, auch nochmal mit der 5er Subbombe dabei. Anja Jodi mit 300 Bits Labor. Oli, dankeschön für 100 Bits, Actronic.
1: Also wenn ich mich nicht täusche, war da nochmal eine 100er Subbombe gerade.
0: Bitte?
1: Nochmal eine 100er Subbombe, glaube ich.
0: Wie jetzt? Nochmal eine 100er Subbombe?
1: Die spinnen alle.
0: Ja, ey, Razzi Fazzi hat wirklich nochmal eine 5.
1: Die sind alle verrückt.
0: Unfassbar. Sunny 2306, dir auch vielen Dank fürs, nein, das war Heiko, der Sunny einen Gifted Sub aber ausgegeben hat. Miniator, dankeschön für die 5er Bombe und Razzi Fazzi, unglaublich. 100 Subs nochmal, 200 Subs allein heute Abend geschmissen. Passi BLN nochmal mit der 5er Sub Bombe dabei. Fresh 5er Sub Bombe. Biki 90er, die kennen wir auch.
1: Nächstes Mal lasse ich mich Umsatz beteiligen, merke ich schon.
0: Ja, gutes Stichwort.
1: Ah, krass.
0: Ich wollte dann nochmal reden mit meinem Chef. Biggie 90er, dankeschön für 2 Monate im Voraus und jetzt für 7 Monate schon mit dabei. Bad Omen auch dabei mit 74 Bits. Selena, dankeschön für 10 Bits. Dokugraf, dankeschön für 36 Monate. Biggie 90er, 5000 Bits. Ganz ehrenhaft, ihr seid völlig verrückt heute Abend. Unglaublich. Sachse der Uwe, dankeschön für 100 Bits. Eika, dankeschön für dein Sub. Actronic, dankeschön ebenfalls für dein Sub. Und André Lose, dankeschön für 111 Bits. Unfassbar. Und Olli SSL Junkie.
1: Wahnsinn, oder?
0: Du krass. Siehst es, ne? Du ja. Siehst es, ja. Olli SSL Junkie, 5000 Bits. Jetzt wünsche ich mir mein Scooter-Shoutout. Dings da. Das würde ich gerne ein, ihr seid doch alle wahnsinnig, in den Chat rausbrüllen. Ihr seid unfassbar. Vielen lieben Dank für euren unfassbaren Support. Die DJ-Family am Start. Mimi das Einhorn, 100 Bits. Anni Masterlight, danke für die 5er Sub-Bombe. So, ich muss die Klappe halten.

0: das ist so unfassbar, das geht gerade so weiter. Oldie, dankeschön für 100 Bits, Mr. Mobo, dankeschön für 3. Elton, dankeschön für 5. Electronic, dankeschön für 111, Mr. Mobo, dankeschön für 3. Passi BLN nochmal eine Filmersub-Bombe und B hat auch nochmal eine 5000 Bits reingeworfen hier. Es ist unfassbar. Mr. Mobo nochmal und P Strahl auch mit dabei. Yari, dankeschön für 5 Gifted Subs. DJ R Plus, dankeschön für dein Prime-Sub im dritten Monat. Das ist wirklich unfassbar. Hype-Train Stufe 17 haben wir hier bei Sunshine Live gehabt. Danke für den ganzen Support. Ich kann sie gar nicht alle vorstellen. Wattläufer.
1: Ja, 18 sind wir mittlerweile.
0: 18, ja, genau. Wir sind bei 18, haben 17 abgeschlossen, sind bei 18 Wattläufer. Dankeschön für 1200 Bits. Chris M, dankeschön für 100. Ani Masterlight, nochmal eine 5er-Bombe. Unfassbar.

0: So, das hört und hört dich auf. Real Mom und Dad haben jetzt gerade ein Abo geschenkt bekommen. Da gibt es auch eine schöne Geschichte dazu.
1: Das ist meine Mama.
0: Genau, das ist deine Mama.
1: Und hallo Mama.
0: Razzifazzi schmeißt auch immer weiter. Es ist eben gerade, kam wieder irgendwas.
1: Ich habe tatsächlich das Gefühl, ich bin an meinem Stream. Wenn ich in den Chat reinschaue, die ganzen Namen.
0: Es ist unfassbar.
1: Es geht zu. So. Leute, ist so geil, dass ihr alle am Start seid. Vielen, vielen Dank fürs Einschalten.
0: Dark Estyle, 5er Subbombe, Dankeschön. Inogo, ebenfalls 5er Subbombe. Olli SSL Junkie, nochmal 5000 Bits. Dann Razzi Fazzi, das Gifted Sub für Real Mom and Dad. Und Marina, Marina DJ Family,
1: yes.
0: Das ist die bessere Hälfte. Hat auch jetzt bekommen. Dirk van Dijk, Dankeschön für 70 Bits. Sunshine Kai, Dankeschön fürs Prime und. Es ist der Wahnsinn. Base Addict auch am Start. Und Dankeschön für 54 Monate. Wir müssen trotzdem noch ein bisschen was sagen. Also Support ist natürlich enorm wichtig auf Twitch. Ja. Wenn man nicht gerade ein Radiosender ist, der eben schon Werbeeinnahmen erzielen kann und so weiter, dann ist der Support wichtig. Der hält natürlich das Ganze am Laufen. Ne?
1: Ohne Support wird es nicht funktionieren. Also gerade wenn du es hauptberuflich machst, so wie ich. Also ohne Support ist nach 2 Monaten Feierabend.
0: Ja. Und das muss man den Leuten immer wieder vor Augen halten. Und natürlich ist das immer eine Frage. Und es wird schwierig natürlich, weil das jeder merkt natürlich, dass es immer teurer wird. Und das ist natürlich auch nicht mehr so wie zu Beginn der Pandemie. Aber was wären so die Basics, wo man sagen kann, das Prime-Sub, glaube ich, ist auch schon eine Hilfe, ne?
1: Wenn
0: man
1: das Prime-Sub ist auf jeden Fall eine Hilfe. Wobei, also ich muss mich da wirklich ausnehmen. Ich bin der Letzte, der momentan sich irgendwie beschweren braucht. Ich kann einfach nur dankbar sein, dass die Leute einfach mich unterstützen und das Ganze am Laufen halten.
0: Und dass sie da sind, ne? Dass sie da sind.
1: Ja,
0: und,
1: ja.
0: Du hast auch sehr gute Zuschauerzahlen, bist auch so zwischen, ja, immer eigentlich so also an den 300 auf jeden Fall dran.
1: Ja.
0: Hast jetzt, das haben wir noch gar nicht erwähnt, du hast dein 5-jähriges bei Twitch jetzt gefeiert und heute ist der 5.5. und du hast dein 5-jähriges Twitch-Jubiläum, das besser kann es eigentlich gar nicht laufen.
1: Perfekte Kombi.
0: Ja. Möchte aber trotzdem noch von dir wissen, was wir denn gleich hören in den nächsten 2 Stunden. Also du hast natürlich, du bist als Allrounder, bist du breit aufgestellt, aber du hast schon so deine Spezialität.
1: Ja, ich habe lange überlegt. Also ich werde einen Mix aus 90er, 2000er machen, viel Remixe aus der Zeit. Ein paar eigene Nummern spielen, ein paar eigene Remixe spielen.
0: Lieben die Sunshiner immer.
1: Ja. Eigene Produktion auch spielen, zum Beispiel von Beatrix Delgado und Stacey, die Geschichten werde ich spielen, von denen ich Remixe gemacht habe. Eigene Songs werde ich spielen, unsere eigenen.
0: Und du wirst 2 von den Megamixen wirst du auch spielen.
1: Genau, und das ist das Ding, wo ich mir gedacht habe, stelle ich einfach den Leuten mal vor, die es vielleicht noch nicht kennen. Und zwar, ich spiele 2 Megamixe. Einen zu Beginn, den Eurodance Megamix Teil 1, der eben auf YouTube gerade die 50 Millionen Plays-Marke geknackt hat. Und zum Abschluss hinten raus dann den Rave Megamix.
0: Gut, prima, super, geil. Also freue ich mich auf jeden Fall riesig drauf. Wird eine Mordsstimmung geben, dann jetzt auch gleich im Chat. Und da bin ich mir sicher, nicht nur im Chat, sondern auch im Radio, das wird richtig wild werden. So, 3 Minuten haben wir noch. Das heißt, ich werde noch einen schnellen Übergang herlügen. Oder den lüge ich gar nicht, sondern den mache ich einfach so, knall, so. Start-Stop-DJ, muss auch mal sein. Und dann ab 21 Uhr geht's los mit der DJ-Family. Hier gleich diesen einen Track noch. Und dann steht er für euch an den Decks. Roland von der DJ-Family. Und der Hype schon läuft und läuft und läuft. Reif.

0: Und danke schön für 5 Bits. Ah, die Masterlight, nochmal eine 50er Sub-Bombe geschmissen, das gibt's gar nicht. KJS NBG, dankeschön für 100 Bits. Ihr seid alle, also ich kann sie gar nicht alle vorlesen. Lucky Look, auch am Start. Dankeschön für dein... Ist das ersten Monat dabei? Den ersten Monat dabei. Und wen haben wir noch? Reifbahn, habe ich gesagt. Oben ohne Cruiser. Mit 5 Bits dabei. Mr. Boro, nochmal 100 Bits. Okay, letzte Nummer von der DJ Family. Und dann geht's rund. Party, Bus on Tour. Dankeschön für 44 Bits. Hypechain Level 20. Ich erlebe es nicht mehr.
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1: Die Community Show bei Sunshine Live. So, die erste Stunde ist rum. Wir haben viel geredet. Jetzt wollen wir aber auch viel Musik hören. Sind nur ein bisschen technisch im Augenblick noch am struggeln, weil Roland einer der wenigen ist, der seinen Rechner hier über USB anschließt. Und das zickt im Augenblick noch ein bisschen rum. Normalerweise gehen wir immer über den Netzwerkrouter. Und über das Netzwerk ist das System einigermaßen gut eingespielt. Der Halbschritt ist rum. Und er ist auf Stufe 20 geendet mit 400 Subs und 30.000 Bits. Und das ist der Endwahn. Ihr seid der Endwahn. Glanzstück. Dankeschön für 100 Bits. Razzifazzi hat nochmal ein paar einzelne Subs rausgehauen. Und Luminara Lumi und an Niednagel. Volker ist auch mit dabei. Und Mr. Eismer mit dabei. Yearcard, die mit 200 Bits supportet. Ihr seid die Besten, wirklich. Mr. Mogo, dankeschön für das Prime Resub. So, Roland, ich frag dich, wie sieht's aus? Du kannst da rein einsprechen jetzt.
2: Es streikt noch. Wenn du noch ein Lied für mich hast, wäre ich dir ganz dankbar.
1: Ich habe noch ein Lied. Wir haben noch ein Lied. Haben wir ein Lied für Roland?
3: Ja, besser ist das.
1: Wir haben für Roland noch ein Lied. Also er muss, wir versuchen das noch zu Gang zu bringen. Ansonsten, es gibt einen Plan B. Er kann auch von Zig spielen, aber von Leffy wäre es natürlich schöner. Also einen Track machen wir noch und dann muss er halt den Rest vom Set 2% oder 4% schneller spielen, damit du alle Tracks durchkriegst. Aber daran soll es nicht scheitern. Okay, also einen Track gibt es noch von mir und dann ist Roland hoffentlich soweit mit 2 Stunden Set von der DJ Family. Twitch.tv/SunshineLive. Radio, da könnt ihr zusehen, wie der Roland gerade ein bisschen Blut und Wasser schwitzt. Und das macht er richtig gut, muss ich sagen. Okay, let's go.
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1: So, jetzt haben wir uns dann doch für den Stick entschieden, weil wir das mit dem Levin nicht auf die Reihe kriegen. Aber alles ready, ne? Roland, bist du soweit? Roland!
2: Er hört nichts.
1: Wärst du soweit? Ich rede gerade mit dir, aber du kannst natürlich nichts hören, wenn du denkst, genau.
3: Ja, ich bin soweit. Ich spiele jetzt leider nur von Stick. Es gibt ein bisschen Abzüge in den Punkten, aber ist okay.
1: Werden wir schon hinkriegen. Okay, alles klar. Jetzt für euch in der Mix hier in der Community Show bei Sunshine Live. Viel Spaß mit Roland DJ Elmar von DJ Family.
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0: die Community Show bei Sunshine Live. Für euch an den Decks heute Roland, DJ Elmar von DJ Family. Ihr könnt ihm natürlich auch gerne auf Twitch folgen. twitch.tv/DJ Family ist das dann. Da habe ich den Link aber auch eingeblendet in der Titelzeile. Da müsst ihr einfach auf den Namen draufklicken. Und dann werdet ihr automatisch zu dem Kanal hingeleitet. Und Support ist kein Mord. Ein Follow ist kein Problem. So, wir gehen mal ganz kurz raus in die Werbung. Gerade mal für eine halbe Minute. Und dann geht sofort weiter mit DJ Family. Noch bis um 23 Uhr. Wenn ihr direkt bei Twitch auf twitch.tv/sunshineliveradio am Start seid, dann kriegt ihr von der Werbung wie immer gar nichts mit.
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0: XXL.
1: Roland von der DJ Family in The Mix. Wie heißt denn der gute Herr, der auflegt? Der Hammer, genau meins, schreibt Nie. Und ganz viele Leute wollen den Mix haben. Stellst du den hinterher online wahrscheinlich, ne?
2: Keine Ahnung, mal schauen, ob er was wird. Ja. Wie es weitergeht. Ich habe ein Mikrofon.
1: Er hadert ein wenig, weil er es gerne noch ein bisschen perfekter gemacht hätte. Aber so ist er halt, der Roland, ne?
2: Ist halt manchmal so.
1: Bitte?
2: Ist halt manchmal so.
1: Manchmal ist es halt einfach so. So, noch, hey Erik, das ist ja ein hammergeiler Mix. Gibt es den irgendwo als Download? Das wollen ganz viele wissen, Jörg aus Tam. Wir wissen jetzt vorhin, einer hat natürlich bei Twitch dann auch gleich geschrieben, oh, Playback-DJ, das war, als du den 90s Megamix gespielt hast.
2: Ja, das war, als du den Megamix gespielt hast, genau. Das ist natürlich ein Studio-Mix.
1: Das war
2: der hat 4 Monate gebraucht in der Entstellung, den kann man nicht live so machen.
1: Ja, das wäre dann vielleicht doch ein bisschen übertrieben. Und wir haben es sogar vorher angekündigt, also besser kann man es eigentlich gar nicht tun, er ist doch extra vorher angekündigt. Okay, wir gehen mal wieder ganz kurz raus in die Werbung, dauert nicht lang, gerade mal 30 Sekunden, dann sind wir wieder zurück bei DJ Family noch bis 23 Uhr.
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0: Leck mich fett, Alter. Da hat einer richtig Spaß im Studio. Roland DJ Family für euch am Start. Und das noch bis um 23 Uhr. Auf twitch.tv/sunshinelive. Sein eigener Kanal ist auch eingeblendet in der Titelzeile vom Stream. Ihr findet ihn natürlich unter DJ Family. Wir gehen mal ganz kurz raus in die Werbung. Das ist das, was ihr glücklicherweise normalerweise nicht hört, wenn der DJ mitsingt, aber heute ist er nicht zu bremsen. So, kurzer Werbebreak.
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1: Haha, aber nicht nur mit Erik SSL. Möchtest du ein bisschen was hören, Roland, was die Leute hier so schreiben?
2: Klar, logisch.
1: Da wünscht man sich doch beinahe jede Woche, dass diese Sendung nie endet. Danke, Erik, natürlich auch an DJ Family. Müsst ihr schon seit einer Stunde schlafen, es ist nur unmöglich auszuschalten. Da kommt man sich wie ein Kind vor, nur dass niemand mehr befehlen kann. Mach aus. Und damit nicht genug. Hey, oh mein Gott, ich höre euch gerade live im DAB-Radio und diese DJ-Show, dieser Stream ist so, so geil. Mein Respekt an diesen Künstler am Turntable. Ich bin eigentlich schon lange zu Hause angekommen, stehe aber seit einer guten halben Stunde auf dem Parkplatz vor meiner Tür und kann nicht aufhören zuzuhören. Bitte sagt mir, dass dieser Stream aufgezeichnet wird und ich ihn irgendwo so oft ich will nachhören kann.
2: Das ist ja ein Hammer. Vielen, vielen Dank.
1: Liebe Grüße von der Nordseeküste von Annabelle. So, die
2: ein
1: DJ.
2: Hammer, danke schön.
1: Die DJ-Family bei der Community-Show. Und die Community feiert immer noch hart. Noch über 600 Leute im Chat, 650 Leute im Chat. So, wir machen gleich noch einen kleinen Werbebreak, allerdings nur für die Radiozuhörer. Twitch hört weiter zu. Und dann machen wir wieder das ganz Böse. Ne? Dann kommt der zweite DJ-Megamix zum Abschluss.
2: Dann kommt der Studio-Megamix, der vorproduziert ist. Genau. Nicht live.
1: Wir sagen es mal gleich. Das hat 4 Monate Arbeit gekostet, so ein Ding zu schrauben. Und was ist das für einer, der dann
2: das
1: kommt?
2: Das ist 90er-Rave-Mucke. Oh. Also alles, was irgendwie geil war in den 90ern und rave-mäßig.
1: Okay.
2: 160 BPM aufwärts.
1: Das wird dann nochmal richtig, richtig heftig. Also, kleiner Break und dann geht's los mit dem DJ-Megamix Teil 2.
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1: Und mit Roland von der DJ Family bei Twitch, twitch.tv/DJ Family. Für alle, die immer wieder gefragt haben, bei WhatsApp kommen wahnsinnig viele Fragen ein. Das sind natürlich die Radiohörer, die sehen es sich die ganze Zeit eingeblendet, dass DJ Family da ist, und die fragen dann natürlich immer nach. Roland, sensationell. Was soll ich denn sagen dazu? Großer Erfolg heute Abend. Wirklich, war unglaublich viel los im Chat, im auch jetzt immer noch, sind ganz gnadenlos am Feiern. Ich hoffe, du hast Spaß gehabt.
2: Ich habe riesig Spaß gehabt. Ein bisschen lieber wäre es mir gewesen, wenn der Laptop noch mitgespielt hätte, aber das wäre noch Sahnehäubchen gewesen. So gesehen ist alles gut. Ich freue mich tierisch. Es war absolut überwältigend. Und ich möchte mich zum Schluss einfach nochmal bei dir bedanken für die Einladung. Sensationell geil.
1: Nicht dafür. Ich hatte einen lockeren Abend heute.
2: Ich hatte den Spaß meines Lebens schon wieder.
1: Okay. So, für dich geht's heute Abend noch nach Hause. Du darfst dir als Gast ein Raid-Ziel wünschen heute Abend.
2: Wir haben uns überlegt, oder ich habe mir überlegt, wir raiden heute zum Mark L2K auf Twitch. Toller DJ-Kollege und Team-Member aus dem Team DJ Family und vor allem einer, der mit Leib und Seele hinter dem Team steht. Von daher kriegt er heute mal den Raid.
1: Der wird sich freuen darüber. Roland, vielen lieben Dank, dass du da warst.
2: Ich hab zu danken.
1: Mega-Ding heute Abend, Community-Show mit DJ Family. Und heißer Tipp, es gibt die DJ Family auch auf YouTube, und das sind unter anderem eben auch die beiden Megamixe zu finden, die du heute Abend gespielt hast.
2: Und noch viel mehr.
1: Und noch viel mehr. Und was die Leute gefeiert haben. Ja, schaut mal rein beim Roland bei der DJ Family.
2: Ganz wichtig, DJ ist geschrieben DEEJAY. Also nicht nur DJ, sondern DEEJAY
1: Family. Der DJ halt, ne?
2: Genau.
1: Und vorzugsweise alles in Großbuchstaben.
2: Auch das.
1: Das kennen die Leute.
2: Klappt aber auch klein.
1: Okay, alles klar. So, hier im Radio geht's jetzt weiter mit dem Protokoll-Radio, der Show von Niki Romero. Habt noch einen schönen Abend, viel Spaß und danke fürs Zuschauen, danke fürs Mitfeiern auf Twitch.
2: Vielen, vielen Dank, Leute.
1: Dankeschön an Roland, und wir sehen und hören uns wieder am Donnerstagabend zum Special von vom Techno Club. Da gibt's ein Special vom Techno Club wegen der Party am Pfingstsonntag. Euch noch einen schönen Abend und viel Spaß mit Protokoll Radio und Niki Romero.
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